0: Migrationswelle begonnen. Aus der Nachrichtenredaktion Johanna Schultheiß.
1: Die erneuten Angriffe auf iranische Ziele haben dem zuständigen US-Regionalkommando zufolge am späten Montagabend deutscher Zeit begonnen. In der Erklärung hieß es, die Angriffe würden den iranischen Streitkräften hohe Kosten auferlegen und ihre Fähigkeiten schwächen, unschuldige Zivilisten und die Handelsschifffahrt in der Straße von Hormus anzugreifen. Die USA wollen außerdem die Blockade iranischer Häfen wieder aufnehmen. Zudem sollen auf alle Güter, die durch die Straße von Hormus transportiert werden, Abgaben von 20% fällig werden.
0: Russland hat die ukrainische Hauptstadt Kiew erneut mit ballistischen Raketen angegriffen. Das bestätigte Bürgermeister Klitschko im Online-Dienst Telegram. Im Stadtzentrum waren zahlreiche Explosionen zu hören. Behördenangaben zufolge brachen in mindestens 2 Stadtteilen Brände aus. Kurz zuvor hatten in Paris mehrere Mitgliedstaaten der sogenannten Koalition der Willigen eine Initiative ins Leben gerufen, die die ukrainische Flugabwehr stärken soll. Die Zahl der jungen Männer, die den Kriegsdienst verweigern wollen, nimmt zu. Nach einem Bericht des Redaktionsnetzwerks Deutschland gab es im ersten Halbjahr 2026 bereits mehr als 5.800 entsprechende Anträge. Aus der Nachrichtenredaktion Peter Eichenberg.
2: Die Zahl in der ersten Jahreshälfte habe damit deutlich höher gelegen als im gesamten Jahr 2011, als die Wehrpflicht ausgesetzt wurde, berichtet das Netzwerk und beruft sich dabei auf das zuständige Bundesamt. Ursache ist vermutlich die angespannte Sicherheitslage und das neue Wehrdienstgesetz, das zum Jahresbeginn in Kraft trat. Seitdem werden alle 18-jährigen Männer verpflichtend gemustert. So sollen Freiwillige für den Ausbau der Bundeswehr rekrutiert werden. Gelingt das nicht, ist auch eine Rückkehr zur Wehrpflicht im Gespräch.
0: Die Kosten für Bewohner in Pflegeheimen sind weiter gestiegen. Anfang Juli lag der Eigenanteil für das erste Jahr im Heim im bundesweiten Schnitt bei mehr als 3.360 Euro pro Monat. Das hat eine Auswertung des Verbands der Ersatzkassen ergeben. Das waren knapp 120 Euro mehr als zu Jahresbeginn und fast 260 Euro mehr als Mitte vergangenen Jahres. Regional gibt es erhebliche Unterschiede. Im Ländervergleich am teuersten war die Pflege in Bremen mit durchschnittlich rund 3.760 Euro pro Monat. Das waren die Nachrichten. Das Wetter in Deutschland. Meist ist es trocken, im Süden und Südwesten gebietsweise Schauer und Gewitter, Tiefstwerte 22 bis 12 Grad. Tagsüber oft freundlich, im Süden und in den Mittelgebirgen teils kräftige Schauer und Gewitter, Höchstwerte 23 bis 36 Grad. Und die Zeit, es ist 2:03 Uhr.
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1: Um 3 Uhr mit Milad Kupay. Die Vereinigten Staaten haben die dritte Nacht in Folge Ziele im Iran angegriffen. Das bestätigte das US-Zentralkommando in der Region. Aus Washington, Nina Barth.
2: Das US-Militär begründet das mit Attacken Irans auf Schiffe in der Straße von Hormuz. Das Zentralkommando teilte auch mit, dass die von US-Präsident Donald Trump angeordnete erneute US-Blockade iranischer Häfen am Dienstagnachmittag Ostküstenzeit beginnen soll, in Deutschland um 22 Uhr heute Abend. Gestern hatte Trump angekündigt, dass kein Schiff, das den Iran ansteuern oder von dort ablegen wolle, die Straße von Hormuz mehr passieren dürfe.
1: Russland hat die ukrainische Hauptstadt Kiew erneut mit ballistischen Raketen angegriffen. Das bestätigte Bürgermeister Klitschko im Online-Dienst Telegram. Im Stadtzentrum waren zahlreiche Explosionen zu hören. Behördenangaben zufolge brachen in mindestens 2 Stadtteilen Brände aus. Kurz zuvor hatten in Paris mehrere Mitgliedstaaten der sogenannten Koalition der Willigen eine Initiative ins Leben gerufen, die die ukrainische Flugabwehr stärken soll. Die Zahl der jungen Männer, die den Kriegsdienst verweigern wollen, nimmt zu. Nach einem Bericht des Redaktionsnetzwerks Deutschland gab es im ersten Halbjahr 2026 bereits mehr als 5.800 entsprechende Anträge. Aus der Nachrichtenredaktion Peter Eichenberg.
3: Die Zahl in der ersten Jahreshälfte habe damit deutlich höher gelegen als im gesamten Jahr 2011, als die Wehrpflicht ausgesetzt wurde, berichtet das Netzwerk und beruft sich dabei auf das zuständige Bundesamt. Ursache ist vermutlich die angespannte Sicherheitslage und das neue Wehrdienstgesetz, das zum Jahresbeginn in Kraft trat. Seitdem werden alle 18-jährigen Männer verpflichtend gemustert. So sollen Freiwillige für den Ausbau der Bundeswehr rekrutiert werden. Gelingt das nicht, ist auch eine Rückkehr zur Wehrpflicht im Gespräch.
1: Die Kosten für Bewohner in Pflegeheimen sind weiter gestiegen. Anfang Juli lag der Eigenanteil für das erste Jahr im Heim im bundesweiten Schnitt bei mehr als 3.360 Euro pro Monat. Das hat eine Auswertung des Verbands der Ersatzkassen ergeben. Das waren knapp 120 Euro mehr als zu Jahresbeginn und fast 260 Euro mehr als Mitte vergangenen Jahres. Regional gibt es erhebliche Unterschiede. Im Ländervergleich am teuersten war die Pflege in Bremen mit durchschnittlich rund 3.760 Euro pro Monat. Das waren die Nachrichten. Das Wetter in Deutschland. Tagsüber oft freundlich, im Süden und in den Mittelgebirgen teils kräftige Schauer und Gewitter. Höchstwerte 23 Grad an den Küsten bis 36 Grad im Markgräfler Land. Am Mittwoch viel Sonne, im Süden teils Schauer und einzelne starke Gewitter, 23 bis 33 Grad. Es ist 3.03 Uhr.
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1: Um 4 Uhr mit Milad Kupay. Die Vereinigten Staaten haben die dritte Nacht in Folge Ziele im Iran angegriffen. Das bestätigte das US-Zentralkommando in der Region. Aus Washington, Nina Barth.
2: Das US-Militär begründet das mit Attacken Irans auf Schiffe in der Straße von Hormuz. Das Zentralkommando teilte auch mit, dass die von US-Präsident Donald Trump angeordnete erneute US-Blockade iranischer Häfen am Dienstagnachmittag Ostküstenzeit beginnen soll, in Deutschland um 22 Uhr heute Abend. Gestern hatte Trump angekündigt, dass kein Schiff, das den Iran ansteuern oder von dort ablegen wolle, die Straße von Hormuz mehr passieren dürfe.
1: Russland hat in der Nacht erneut die ukrainische Hauptstadt Kiew mit Raketen angegriffen. Nach Angaben von Behördenvertretern sind in verschiedenen Stadtteilen Brände ausgebrochen. Opfer wurden zunächst nicht gemeldet. Auch andere Regionen wurden attackiert. In Saporischschja wurden Rettungsdiensten zufolge mehrere Menschen bei einem Drohnenangriff verletzt. Auch in der Region Kharkiv gibt es offenbar Verletzte. Kurz zuvor hatten in Paris mehrere Mitgliedstaaten der sogenannten Koalition der Willigen eine Initiative ins Leben gerufen, die ukrainische Flugabwehr stärken soll. Auch Deutschland ist unter den Unterstützern. Die Zahl der jungen Männer, die den Kriegsdienst verweigern wollen, nimmt zu. Nach einem Bericht des Redaktionsnetzwerks Deutschland gab es im ersten Halbjahr 2026 bereits mehr als 5.800 entsprechende Anträge. Aus der Nachrichtenredaktion Peter Eichenberg.
3: Die Zahl in der ersten Jahreshälfte habe damit deutlich höher gelegen als im gesamten Jahr 2011, als die Wehrpflicht ausgesetzt wurde, berichtet das Netzwerk und beruft sich dabei auf das zuständige Bundesamt. Ursache ist vermutlich die angespannte Sicherheitslage und das neue Wehrdienstgesetz, das zum Jahresbeginn in Kraft trat. Seitdem werden alle 18-jährigen Männer verpflichtend gemustert. So sollen Freiwillige für den Ausbau der Bundeswehr rekrutiert werden. Gelingt das nicht, ist auch eine Rückkehr zur Wehrpflicht im Gespräch.
1: Tennisballgroße Hagelkörner sind bei einem Unwetter über Teile von Mecklenburg-Vorpommern niedergegangen. Betroffen war der Landkreis Ludwigslust-Parchim. Nach 2 Stunden habe es dort stellenweise so viel Hagel auf dem Boden angesammelt, dass er mit Radladern weggeräumt werden musste, teilte die Leitstelle Westmecklenburg mit. In Wittenburg wurden durch Starkregen Straßen überflutet. In Hagenow stand das Wasser im Bereich eines Süßwarenherstellers zeitweise hüfthoch. Die Feuerwehr musste Keller auspumpen und umgestürzte Bäume beseitigen. Das waren die Nachrichten. Das Wetter in Deutschland, tagsüber oft freundlich, im Süden und in den Mittelgebirgen teils kräftige Schauer und Gewitter, Höchstwerte 23 Grad an den Küsten, 36 Grad im Markgräfler Land. Es ist 4.03 Uhr.
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1: Um 5 Uhr mit Milat Kupay. Die Vereinigten Staaten haben die dritte Nacht in Folge Ziele im Iran angegriffen. Das bestätigte das US-Zentralkommando in der Region. Aus Washington, Nina Barth.
2: Das US-Militär begründet das mit Attacken Irans auf Schiffe in der Straße von Hormuz. Das Zentralkommando teilte auch mit, dass die von US-Präsident Donald Trump angeordnete erneute US-Blockade iranischer Häfen am Dienstagnachmittag Ostküstenzeit beginnen soll, in Deutschland um 22 Uhr heute Abend. Gestern hatte Trump angekündigt, dass kein Schiff, das den Iran ansteuern oder von dort ablegen wolle, die Straße von Hormuz mehr passieren dürfe.
1: Russland hat in der Nacht erneut die ukrainische Hauptstadt Kiew mit Raketen angegriffen. Nach Behördenangaben sind in verschiedenen Stadtteilen Brände ausgebrochen. Auch andere Regionen wurden attackiert. In Saporischschja wurden Rettungsdiensten zufolge mehrere Menschen bei einem Drohnenangriff verletzt. Auch in der Region Charkiw gibt es offenbar Verletzte. Kurz zuvor hatten in Paris mehrere Mitgliedstaaten der sogenannten Koalition der Willigen eine Initiative ins Leben gerufen, die die ukrainische Flugabwehr stärken soll. Die Zahl der jungen Männer, die den Kriegsdienst verweigern wollen, nimmt zu. Nach einem Bericht des Redaktionsnetzwerks Deutschland gab es im ersten Halbjahr 2026 bereits mehr als 5.800 entsprechende Anträge. Aus der Nachrichtenredaktion Peter Eichenberg.
3: Die Zahl in der ersten Jahreshälfte habe damit deutlich höher gelegen als im gesamten Jahr 2011, als die Wehrpflicht ausgesetzt wurde, berichtet das Netzwerk und beruft sich dabei auf das zuständige Bundesamt. Ursache ist vermutlich die angespannte Sicherheitslage und das neue Wehrdienstgesetz, das zum Jahresbeginn in Kraft trat. Seitdem werden alle 18-jährigen Männer verpflichtend gemustert. So sollen Freiwillige für den Ausbau der Bundeswehr rekrutiert werden. Gelingt das nicht, ist auch eine Rückkehr zur Wehrpflicht im Gespräch.
1: Tennisballgroße Hagelkörner sind bei einem Unwetter über Teile von Mecklenburg-Vorpommern niedergegangen. Betroffen war der Landkreis Ludwigslust-Parchim. Nach 2 Stunden habe sich dort stellenweise so viel Hagel auf dem Boden angesammelt, dass er mit Radladern weggeräumt werden musste, teilte die Leitstelle Westmecklenburg mit. In Wittenburg wurden durch Starkregen Straßen überflutet. In Hagenow stand das Wasser im Bereich eines Süßwarenherstellers zeitweise hüfthoch. Zahlreiche unwetterbedingte Einsätze gab es unter anderem auch im Raum Hannover und im Kreis Pinneberg. Das waren die Nachrichten. Das Wetter in Deutschland, tagsüber oft freundlich, im Süden und in den Mittelgebirgen teils kräftige Schauer und Gewitter, Höchstwerte 23 Grad an den Küsten bis 36 Grad im Markgräfler Land. Morgen viel Sonne, im Süden teils Schauer und einzelne starke Gewitter, 23 bis 33 Grad. Es ist 5.03 Uhr.
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1: 6 Uhr. Die Nachrichten des Bayerischen Rundfunks mit Sisi Forster. Guten Morgen. Die Übersicht. USA greifen erneut Ziele im Iran an. Russland attackiert ukrainische Hauptstadt. Ahrtal-Gemeinden gedenken der Flutopfer. Das Wetter. Teils sonnig, teils wolkig und zeitweise kräftige Schauer. Höchstwerte 27 bis 33 Grad. Washington. Die USA haben in der Nacht zum wiederholten Mal Ziele im Iran angegriffen und damit den Konflikt am Persischen Golf weiter verschärft. US-Präsident Trump kündigte die Angriffe persönlich an und hatte zuvor zudem erklärt, eine Seeblockade gegen den Iran wieder in Kraft zu setzen. Der Iran attackierte seinerseits zwei Öltanker der Vereinigten Arabischen Emirate. Dabei wurde ein Besatzungsmitglied getötet. Zudem griff der Iran nach eigenen Angaben US-Einrichtungen in Kuwait und Bahrain an. Die Eskalation des Konflikts hat schon spürbare wirtschaftliche Folgen. Der Schiffsverkehr durch die Straße von Hormus ist nach Branchendaten um mehr als die Hälfte zurückgegangen. Die Ölpreise stiegen gestern um mehr als 9%. Kiew. Russland hat die ukrainische Hauptstadt in der Nacht erneut mit Raketen angegriffen. Nach Angaben von Behördenvertretern sind in verschiedenen Stadtteilen Brände ausgebrochen. Opfer wurden zunächst nicht gemeldet. Auch andere Regionen wurden attackiert. In Saporischschja wurden Rettungsdiensten zufolge mehrere Menschen bei einem Drohnenangriff verletzt. Auch in der Region Charkiw gibt es offenbar Verletzte. Kurz zuvor hatten in Paris mehrere Mitgliedstaaten der sogenannten Koalition der Willigen eine Initiative ins Leben gerufen, die die ukrainische Flugabwehr stärken soll. Auch Deutschland ist unter den Unterstützern. Berlin. Die Zahl der Wehrdienstverweigerer in Deutschland ist erneut gestiegen. Beim zuständigen Bundesamt seien in den ersten 6 Monaten dieses Jahres rund 5.900 Anträge eingegangen, berichtet das Redaktionsnetzwerk Deutschland. Das sind deutlich mehr als im vergangenen Jahr 2025 mit insgesamt rund 3.800 Anträgen. Ein Grund für den Anstieg dürfte die angespannte Sicherheitslage sein. Auch das Gesetz über den neuen Wehrdienst, das Anfang des Jahres in Kraft trat, könnte eine Rolle spielen. Es sieht die verpflichtende Musterung für Männer ab dem Jahrgang 2008 vor. Bad 9a Ahrweiler. Am 5. Jahrestag der Flutkatastrophe im Ahrtal gedenken heute viele Städte und Gemeinden der Verstorbenen. Auch Bundeskanzler Merz und Bundespräsident Steinmeier werden zu Gedenkfeiern vor Ort erwartet. Im Juli 2021 hatte extremer Starkregen verheerende Überschwemmungen ausgelöst. In Rheinland-Pfalz starben 135 Menschen, in Nordrhein-Westfalen gab es 49 Tote. Die Caritas fordert unterdessen eine Neuausrichtung des Bevölkerungsschutzes. Dem Redaktionsnetzwerk Deutschland sagte Caritas-Vorstand Müller, es gebe Nachholbedarf, insbesondere beim Informationsaustausch und bei der Vorbereitung auf mögliche künftige Katastrophen. München. Rund 2 Monate vor dem ersten Anzapfen auf dem Oktoberfest haben am Abend die Wiesenwirte ihren traditionellen Bierkrug vorgestellt. Er zeigt in diesem Jahr ein nostalgisches Motiv aus den 1950er Jahren. Feiernde Oktoberfestbesucher, die elegant gekleidet mit Steinkrügen beisammen sitzen. Auch Symbole der 15 großen Wiesenzelte finden sich auf dem Krug. Dieser gilt als Sammlerstück und wird nur in limitierter Zahl hergestellt. Das Wetter in Bayern. Am Vormittag südlich der Donau zeitweise schauerartiger und gewittriger Regen. Ab dem Nachmittag steigt überall das Risiko für Schauer und Gewitter. Besonders in Franken und Schwaben kann das mit Hagel und Sturmböen einhergehen. Zwischendurch sonnig und trocken, Höchstwerte bis 33 Grad. In der Nacht weiterer Regen, Tiefstwerte bis 14 Grad, morgen dann im Süden erneut Schauer. Im Norden häufiger trocken und sonnig, Höchstwerte bis 33 Grad. Soweit die Nachrichten. Es ist 6.04 Uhr. Die Verkehrsmeldungen. A94 München Richtung Passau zwischen Mühldorf Nord und Töging. Ein Unfall auf der rechten Spur. Soweit die Verkehrsübersicht.
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1: 7 Uhr. Die Nachrichten des Bayerischen Rundfunks mit Sisi Forster. Guten Morgen. Die Übersicht. US-Militär nimmt erneut Ziele im Iran unter Feuer. Kinderschutzbund kritisiert Sparpläne beim Unterhaltsvorschuss. Auktionshaus versteigert großes Dinosaurier-Skelett. Das Wetter, teils sonnig, teils wolkig und zeitweise kräftige Schauer, Höchstwerte 27 bis 33 Grad. Washington. Das US-Militär hat in der dritten Nacht in Folge Ziele im Iran angegriffen. Das zuständige US-Regionalkommando schreibt dazu, diese Attacken würden die Fähigkeit des Irans weiter einschränken, unschuldige Zivilisten und die Handelsschifffahrt in der Straße von Hormuz zu attackieren. Der Iran reagierte mit Angriffen auf US-Ziele in Bahrain und Kuwait. Zudem attackierte das iranische Militär zwei Öltanker der Vereinigten Arabischen Emirate. Dabei wurde ein Besatzungsmitglied getötet. Der Ölpreis hat unterdessen ein neues Monatshoch erreicht, insbesondere nach der Ankündigung des US-Präsidenten, auf durch die Straße von Hormuz transportierte Güter künftig eine Gebühr von 20% zu erheben. Laut UN wäre das ein klarer Verstoß gegen internationales Recht. Kiew. Die ukrainische Hauptstadt ist in der Nacht wieder zum Ziel russischer Angriffe geworden. Moskau setzte dabei ballistische Raketen ein, die aufgrund ihrer hohen Geschwindigkeit schwierig abzuwehren sind. Die Behörden meldeten mehrere Brände in der Stadt, die zum Teil durch herabgestürzte Trümmerteile ausgelöst worden seien. Auch aus anderen ukrainischen Städten wurden Angriffe gemeldet. In Saporischschja wurden bei einem Drohnenangriff den Rettungsdiensten zufolge 11 Menschen verletzt. In der Region Charkiw waren es nach Angaben des Gouverneurs 6 Verletzte. Am Abend hatten mehrere Mitgliedstaaten der sogenannten Koalition der Willigen, darunter auch Deutschland, eine gemeinsame Initiative mit der Ukraine zur Raketenabwehr verkündet. Budø. Bundesaußenminister Wadefuhl reist heute nach Norwegen, um gemeinsam mit seinem Kollegen Barth Eide das Hauptquartier der norwegischen Streitkräfte zu besuchen. Der CDU-Politiker ist dafür in der Stadt Budø nördlich des Polarkreises zu Gast. Hintergrund des Besuchs ist die russische Bedrohung in der strategisch immer wichtigeren Arktisregion. Aus dem Auswärtigen Amt heißt es, im Fokus des Treffens mit dem norwegischen Außenminister stünden die Sicherheit im hohen Norden und die Herausforderungen in der Arktis. Berlin. Der Bundesgeschäftsführer des Kinderschutzbundes Grein hat die Sparpläne von Familienministerin Prien als Skandal bezeichnet. Dem Redaktionsnetzwerk Deutschland sagte Grein, die geplanten Einschnitte beim Unterhaltsvorschuss bedeuteten eine Vertiefung der Chancenungleichheit. Das Vorhaben sende ein Signal an alle Kinder und Jugendlichen: Wenn es eng wird, zählt ihr am wenigsten, so Grein wörtlich. Alleinerziehende Elternteile können vom Staat Vorschuss beantragen, wenn der andere Elternteil nicht oder nicht ausreichend Unterhalt zahlt. Der Staat kann sich dieses Geld dann von den säumigen Eltern zurückholen. Nach den Plänen Priens soll dieser Vorschuss künftig aber nur noch bis zum 16. anstatt wie bisher bis zum 18. Geburtstag der Kinder gezahlt werden. New York. Museen und reiche Dinosaurier-Sammler können heute im Auktionshaus Sotheby's das riesige Skelett eines Tyrannosaurus Rex ersteigern. Es ist 67 Millionen Jahre alt, das Tier war 4 Meter hoch und 12 Meter lang. Die Knochen sollen außergewöhnlich gut erhalten sein. Der Einstiegspreis liegt bei 19 Millionen Dollar. Als Endpreis könnte das Skelett laut Auktionshaus sogar 30 Millionen erzielen. Experten zufolge kaufen Superreiche solche Dinosaurier-Skelette gern für ihre Privatsammlungen. Das treibe die Preise nach oben. Das heute versteigerte Exemplar wurde vor 5 Jahren auf einem Acker im US-Bundesstaat South Dakota gefunden. Das Wetter in Bayern. Am Vormittag südlich der Donau zeitweise schauerartiger und gewittriger Regen. Ab dem Nachmittag steigt überall das Risiko für Schauer und Gewitter. Besonders in Franken und Schwaben kann das mit Hagel- und Sturmböen einhergehen. Zwischendurch sonnig und trocken, Höchstwerte bis 33 Grad. In der Nacht weiterer Regen, Tiefstwerte bis 14 Grad. Morgen im Süden erneut Schauer, im Norden häufiger trocken und sonnig, Höchstwerte bis 33 Grad. Soweit die Nachrichten. Es ist gleich 7:05 Uhr.
2: Das ist der Zeitpunkt, da schauen wir dann immer, was auf den Straßen geht oder eben nicht. Eine größere Geschichte ist es aktuell von der A3 Nürnberg in Richtung Würzburg zwischen Höchstadt Nord und Schlüsselfeld. Da gab es einen Unfall mit mehreren Fahrzeugen. Aktuell ist die rechte Spur blockiert. Bitte vorsichtig fahren in diesem Bereich. Dann haben wir die A6 von Weidhaus nach Nürnberg zwischen Weidhaus Autobahn und Pleistein. 3 Kilometer Stau und die A94 München Richtung Passau zwischen Mühldorf Nord und Töging. Bitte vorsichtig fahren, hier ein Unfall auf der rechten Spur. Das wär's aber erstmal. Mehr brauchen wir auch nicht. Bitte fahren Sie vorsichtig und kommen Sie sehr gut an heute Morgen.
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2: Ja. Und auch bei uns kommen sie sehr gut an, und zwar unsere Lieblingsstars. Mensch, und da haben sich zwei zusammengetan. Meine liebe Kollegin und Chefin, muss ich an der Stelle sagen, Susanne Mauer aus der BR Schlagerredaktion hat gesagt, den höre ich den ganzen Tag. Andreas Gabayé und Pietro Basile haben nämlich einen neuen Song zusammen gemacht. Der Volksrock'n'Roller und der Münchner Italiener, Una Canzone per te. Neu bei uns, hören wir jetzt dann gleich, wenn Sie Lust haben. Und vorher Zeit für eine Lady, die gestern auch bei uns in Bayern war. Und es war ein fantastisches Open-Air-Konzert bei besten Wetterbedingungen im Schloss Thurn und Taxis in Regensburg. Andrea Berg mit Band war da. Und bestimmt ist sie dort auch mit all den Fans zusammen auf den Berg gestiegen. Nicht den Andrea Berg, sondern den Kilimandscharo. Denn um den geht's jetzt hier bei uns auf BR Schlager. Schönen guten Morgen.
3: Ja.

0: Zusammen mit Christoph. Das ist Sehnsucht. Vielleicht haben Sie auch an diesem Tag Sehnsucht nach Sonne oder vor allem auf das, was man bei Bayern alles so machen kann. Und da gibt's viel.
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0: Jetzt für diesen Dienstag um 16 Minuten nach 7, wenn Sie beispielsweise heute am Nürnberger Hauptmarkt unterwegs sind und sich dann denken, oh, ist das schön, oh, tut das gut, wo kommt das denn her? Da wird was ausprobiert. Ein mobiler Vernebler sorgt da nämlich für Abkühlung. Da sind Sie quasi, ja, wenn Sie dann einkaufen sind, so zwischen 11 und 15 Uhr immer wieder mit einem Wasserstoß oder mit einem Nebel, der da auf Sie runterkommt. Also das soll ein schönes, unkompliziertes Angebot seitens der Stadt sein, um den Aufenthalt angenehmer zu machen. Das ist Teil des Hitzeplans der Stadt Nürnberg und soll dann auch einen wichtigen Beitrag zur Reduzierung von gesundheitlichen Folgen bei Hitzeereignissen sein. Also finde ich, glaube ich, ganz gut, weil da knallt schon echt immer die Sonne hin, beziehungsweise da ist es schon richtig heiß in Nürnberg auf dem Hauptmarkt. Dann sind wir unterwegs im Landkreis Rosenheim-Traunstein und im Berchtesgadener Land, weil da wird seitens der Gebirgsjägerbrigade seit gestern eine Übung durchgeführt. Das Manöver dauert auch noch bis zum Freitag, 24. Juli. Und beteiligt an dieser Übung sind laut der Bundeswehr die Regionen Kampenwand-Ruppolding und die Reiteralpe. Und man bittet die Bevölkerung um Verständnis, falls es da auch mal richtig laut werden sollte. Außerdem ganz, ganz viele Feste und Volksfeste bei uns in Bayern auch heute noch geöffnet. Falls das Wetter mitspielt, sollen ja vielleicht doch ein paar Unwetter auch unterwegs sein. Aber wo dem eben nicht so ist, dann können Sie zum Beispiel in Würzburg aufs Kiliani-Volksfest immer noch schauen. In Unterfranken mit ganz, ganz vielen Festzelten und einem großen Vergnügungspark. In Zwiesel ist auch noch im Bayerischen Wald das Grenzlandfest. Und dann ist auch noch in Oberbayern ein schönes Fest mit ganz, ganz vielen Fahrgeschäften und viel Zeit für die Familie kann man dort verbringen beim Volksfest in Waldkraiburg. Außerdem ist noch Magdalenenfest in München, sehr, sehr gemütlich und auch schön im Grünen. Und in Taufkirchen ist auch noch Volksfest, ein regionales Volksfest mit einem super Festzeitbetrieb auch. Also ich glaube, da haben wir heute wirklich viel vor, wenn wir das alles schaffen wollen.
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0: So schön, oder? Die deutsche Version der Beach Boys, die Strandjungs, einfach auch locker übersetzt, aber passt doch sehr gut. Surfen auf dem Baggersee, heute vielleicht auch eine Möglichkeit für Sie nach der Arbeit. Und nicht vergessen, abstimmen, abstimmen, abstimmen.
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0: Ja, denn die wird's natürlich auch an diesem Freitag wieder geben und wir sind gespannt, wer sich den Thron holt oder wer ihn unter Umständen einfach behält, weil da thronen aktuell sie, die Rodensteiner. Die Rodensteiner, wenn's nicht gleich klingelt, dann spätestens mit dem Song, mit dem sie im letzten Jahr uns verzaubert haben im Sommer.
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0: Damit waren sie ja 26 Wochen in den Charts und 7 Wochen bei

0: Die Stimme von Sally Carr, Middle of the Road, hier auf BR Schlager. Die schönsten internationalen haben wir natürlich auch mit am Start für Sie jeden Morgen. Aber auch gleich noch wieder Musik aus dem schönen Österreich mit Brunner und Brunner, damals noch zusammen. Auch Wolfgang und Petri, da gibt's keine halben Sachen, ganz oder gar nicht. Und neue Musik von Mara Kaiser, ich lass mich nicht mehr stoppen. Das ist ihr gutes Recht.
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0: Da schauen wir nach Oberbayern. Da wird eines der modernsten Zentren für Pandemieforschung in Europa gebaut. Gerhard Amberger in Penzberg. Da sollen künftig neue Krankheitserreger deutlich schneller erkannt werden.
2: Wenn irgendwo auf der Welt ein neuer, gefährlicher Krankheitserreger auftaucht, dann zählt er oft jeder Tag. Und genau darauf soll das neue Fraunhofer-Institut vorbereitet sein. Gestern war Richtfest für den Neubau, Martin Breitkopf berichtet.
3: Wissenschaftler entwickeln dort neue Tests, Impfstoffe und Medikamente so weit, dass Pharmakonzerne sie im Ernstfall schnell übernehmen und produzieren können. Standortleiter Professor Michael Hölscher sagt,
4: wir entwickeln sowas bis zum Prototypen, die Kooperationspartner, Pharmafirmen können sich das schon anschauen. Die haben natürlich aber für einen neuen Test von einem pandemischen Erreger, der mit einer Wahrscheinlichkeit von 1 zu 1 Million kommt, noch kein kommerzielles Interesse. Das machen wir alles. Und dann, wenn eine Pandemie kommt, dann können wir das übergeben und dann können die das sehr schnell produzieren.
3: Bis zum Frühjahr 2028 entstehen dafür moderne Hochsicherheitslabore. Der Neubau kostet rund 21 Millionen Euro, je zur Hälfte finanziert vom Bund und vom Freistaat Bayern.
2: Hohe Energiepreise und billiges Glas aus China machen unserer Glasindustrie schon länger schwer zu schaffen. Um den Abwärtstrend zu stoppen, fand nun in Landshut der erste bayerische Glasgipfel statt. Harald Mitterer.
5: Viele Glashütten, unter anderem im Bayerischen Wald, mussten geschlossen werden und die Glasverarbeiter im Freistaat mussten auch 2025 rund 6% weniger Umsatz hinnehmen. Die Zahl der Beschäftigten ist noch einmal um 7.500 zurückgegangen. Doch Glas ist weit mehr als Grundlage für Trinkgefäße. Glas ist heute ein fester Bestandteil vieler Hightech-Produkte und kommt beispielsweise in der Medizintechnik oder der Mikroelektronik zum Einsatz. Genau da sieht Bayerns Wirtschaftsminister Hubert Aiwanger eine große Chance für heimische Hersteller. Er glaubt an eine Trendumkehr. Der erste bayerische Glasgipfel und das vom Wirtschaftsministerium ins Leben gerufene bayernweite Netzwerk Glas 2.0 mit Sitz in Zwiesel unterstütze die Branche bei der Modernisierung.
2: Sie wollten im Urlaub am Tegernsee in Oberbayern einen Bootsausflug machen, doch der endete für eine Familie mit einem Unfall. Ein Mann und seine Tochter sind am frühen Abend an die Antriebsschraube eines Elektrobootes geraten. Henning Pfeiffer.
6: Die sechsköpfige Familie aus Niedersachsen mietete sich in Tegernsee ein Elektroboot, in dem alle Platz fanden. Kurz darauf sprang laut Polizei die 7-jährige Tochter ins Wasser und geriet an die Schiffsschraube. Der Vater sei sofort hinterhergesprungen und habe seine verletzte Tochter aus dem Wasser gerettet. Der 47-Jährige wurde mit Schnittwunden und einer gebrochenen Hand in eine Unfallklinik geflogen. Die Tochter kam wegen Schnittwunden ins Krankenhaus. Die Mutter und die 3 weiteren Kinder im Boot erlitten Schocks. Sie wurden von einem Kriseninterventionsteam betreut. Zur Unfallursache ermittelt die Polizei.
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0: Was kommt da heute und was kommt da eher nicht? Ich glaube, das ist wirklich regional sowas von unterschiedlich. Jetzt am Vormittag südlich der Donau, da kann es schon ordentlich krachen. Da sind immer wieder Gewitter tatsächlich drinnen oder eben auch Regen. Das ist ja gut, weil das kennen wir ja mittlerweile gar nicht mehr. Und am Nachmittag und auch am Abend steigt tatsächlich das Risiko für kräftige Schauer, für ordentliche Gewitter dann auch lokal deutlich an. Auch eine gewisse Unwettergefahr seitens des Deutschen Wetterdienstes existiert da für Starkregen. Und zwischendurch kommt aber auch immer wieder die Sonne durch und es ist dann auch wieder bewölkt und trocken. Also mal heute tatsächlich mit allem rechnen. Die Temperaturen 27 bis 33 Grad. Morgen geht das so weiter. Immer wieder ziehen wahrscheinlich Schauer und Gewitter durch. In Franken vielleicht noch die häufigste Chance auf Sonnenschein. Und da bleibt es vermutlich eher trocken dann auch. Und bis zum Donnerstag geht das auch so weiter. Immer wieder mal die Gefahr von Schauern und auch Gewittern. Und speziell an den Alpen ist da besonders das Risiko dann hoch. Temperaturen so für die nächsten Tage ist, ja, frischer würde ich gar nicht sagen, aber es stabilisiert sich dann ein wenig, was jetzt die Temperaturen über 30 Grad betrifft. Wir sind so zwischen 23 und 32 Grad in den nächsten Tagen.
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0: kaiserliche Musik von Mara Kaiser lässt sich nicht mehr stoppen. Vielleicht auch ein gutes Motto für Sie heute Morgen. Ja, die lassen sich auch nicht stoppen. Wobei das richtig, richtig schwierig geworden ist. Da wollte doch oder sollte eine Party stattfinden und es ist kein Geld da. Das ist ja oft so die Frage, Mensch. Eine Hochzeit, ein großer Geburtstag oder eben auch der Abschlussball. Das kostet eine Menge Geld. Wo soll das bitte herkommen? Das haben sich auch die Zwölftklässler am Johann-Christian-Reinhardt-Gymnasium in Hof in Oberfranken gedacht. Sie brauchen nämlich Geld für den Abiball im nächsten Jahr. Die Lösung, die sich dann Niki Langenhenrich zusammen mit seinen Mitschülern überlegt hat, das ist eigentlich nicht neu, trotzdem so genial. Sammelkarten. Sammelkarten von Lehrkräften. Und die gibt's jetzt in der Pause dort zu kaufen.
1: Es gibt die normalen Lehrerkarten und dann gibt's noch pro Lehrer eine Special Card. Die sind auch ganz angesagt unter den Schülern, weil die natürlich seltener sind. Da stehen Informationen drauf, so Sachen wie Lieblingslieder, Lieblingsgenre. Und dann haben wir halt auch zum Beispiel, wie viele Tassen Kaffee man am Tag trinkt.
0: Die Idee ist wirklich ein voller Erfolg, ähnlich wie, ja, wie wir es quasi auch von den Panini-Sammelbildern kennen, jetzt eben während der Weltmeisterschaft beispielsweise. Von Anfang an waren alle an der Schule heiß auf diese Lehrersammelkarten.
1: 10 Minuten bevor die Pause überhaupt angefangen hat, standen schon total viele Schüler da. Die ganze Aula war oben voll gewesen, also es war so ein Andrang gewesen, weil die Lehrer ihre Schüler dann auch eher rausgelassen haben, weil die alle halt die Karten haben wollten. Und ich glaube, Mitte der zweiten Pause waren die Karten dann ausverkauft und dann mussten halt die restlichen Schüler alle noch vertrösten.
0: Weil dann erstmal Nachschub angefordert werden musste und damit hatte im Vorfeld auch wirklich niemand gerechnet. Und das Allerschönste ist, alle an der Schule lernen sich beim Tauschen auch deutlich besser kennen.
1: Ist das so cool, weil Schüler und Lehrer tauschen zum Beispiel auch untereinander und wir hatten auch Rückmeldung von einem Lehrer bekommen, dass die Schüler die ganze Zeit vorm Lehrerzimmer standen und immer wenn einer rauskam, wollten sie halt dann die Unterschriften haben auf ihrer Lehrerkarte. Also echt ganz süß.
0: Es ist ein richtiger Hype, der da entstanden ist durch die Lehrersammelkarten eben am Johann-Christian-Reinhardt-Gymnasium in Hof. Und der eigentliche Plan, damit eben den Großteil des Abiballs zu finanzieren, also der scheint jetzt auch aufzugehen. Das hätte ja so keiner gedacht.
1: Ja, also ich hoffe, wenn es jetzt weiter so geht. Und es ist generell einfach eine saucoole Aktion, finde ich.
0: Ja, definitiv. Herzlichen Glückwunsch. Was für eine coole Idee von Niki Langenhenrich. Und wir drücken weiter in die Daumen, dass genügend Geld zusammenkommt den Zwölftklässlern am Johann-Christian-Reinhardt-Gymnasium in Hof. Ich gehe gerade so im Kopf durch, wo vielleicht so eine Sammelkartengeschichte vielleicht auch noch möglich wäre. Unter Umständen mal was für eine Firma, so als Firmen-Event oder sowas auch, dass du dich da tauschen kannst oder austauschen kannst. Super Sache auf jeden Fall. Ganz, ganz, ganz, ganz cool.
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0: wir tanzen mit Tony Holiday rein in diesen Tag, in diesen Arbeitstag. Geht auch tanzend. Oder haben Sie das Gefühl, das passt nicht? Wenn Sie so ein Gefühl haben, sagt Ihnen gleich Maite Kelly, für Gefühle kann man nichts. Aber vorher noch ein wichtiger Hinweis für alle Fans von der Beatrice.
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1: 8 Uhr. Die Nachrichten des Bayerischen Rundfunks mit Sisi Forster. Guten Morgen. Die Übersicht. Zahl der Kriegsdienstverweigerer steigt deutlich an. Handelskammer will Freigabe der Sonntagsöffnungszeiten. 3 Menschen sterben bei Autounfall in Oberbayern. Das Wetter: teils sonnig, teils wolkig und zeitweise kräftige Schauer. Höchstwerte 27 bis 33 Grad. Berlin. Die Zahl der Wehrdienstverweigerer ist im ersten Halbjahr deutlich gestiegen. Einem Bericht zufolge sind beim zuständigen Bundesamt bis Juni fast 5.900 entsprechende Anträge eingegangen. Das ist deutlich mehr als im gesamten vergangenen Jahr. Da waren es 3.900 Kriegsdienstverweigerer. Seit dem 1. Januar müssen sich junge Männer auf ihre Wehrfähigkeit untersuchen lassen. Offensichtlich erklärt sich auch damit die hohe Zahl der Verweigerer. Ein weiterer Grund ist wohl die angespannte Sicherheitslage. Derzeit gilt keine allgemeine Wehrpflicht. Allerdings gibt es das Ziel, die Bundeswehr deutlich zu vergrößern. Zunächst mit freiwilligen Soldatinnen und Soldaten. Falls das nicht reicht, würde die sogenannte Bedarfswehrpflicht greifen. Dafür bräuchte es einen neuen Bundestagsbeschluss. Washington. Die USA haben in der Nacht zum wiederholten Mal Ziele im Iran angegriffen und damit den Konflikt am Persischen Golf weiter verschärft. US-Präsident Trump kündigte die Angriffe persönlich an und hatte zudem zuvor erklärt, eine Seeblockade gegen den Iran wieder in Kraft zu setzen. Der Iran attackierte seinerseits 2 Öltanker der Vereinigten Arabischen Emirate. Dabei wurde ein Besatzungsmitglied getötet. Zudem griff der Iran nach eigenen Angaben US-Einrichtungen in Kuwait und Bahrain an. Die Eskalation des Konflikts hat schon spürbare wirtschaftliche Folgen. Der Schiffsverkehr durch die Straße von Hormus ist nach Branchendaten um mehr als die Hälfte zurückgegangen. Die Ölpreise stiegen gestern um mehr als 9%. Berlin. Die Deutsche Industrie- und Handelskammer fordert flexiblere Öffnungszeiten an Sonntagen und sieht im Ladenschlussgesetz ein Relikt der Vergangenheit. DIHK-Präsident Adrian sagte, jeder könne heute rund um die Uhr im Internet einkaufen. Ausgerechnet der stationäre Handel unterliege aber noch sehr starren Regeln. Er sei dafür, es den Händlern selbst zu überlassen, ob sie sonntags öffnen möchten oder nicht. Adrian brachte auch die dafür nötige Änderung des Grundgesetzes ins Gespräch. Dort ist die Sonntagsruhe festgeschrieben. Widerstand kommt etwa von den Kirchen. Die schwarz-rote Bundesregierung will Bäckereien, Konditoreien und Bibliotheken längere Öffnungszeiten an Sonntagen ermöglichen. Pläne für andere Branchen gibt es derzeit aber nicht. Stammham. Im Landkreis Eichstätt in Oberbayern sind bei einem Autounfall gestern 3 Menschen ums Leben gekommen. Die Polizei geht davon aus, dass ein 32-Jähriger in einer Kurve auf die Gegenfahrbahn geriet und dort frontal mit einem Kleintransporter kollidierte. Beide Fahrer starben noch an der Unfallstelle. Im Fahrzeug des Unfallverursachers saß noch dessen Bruder. Dieser erlag später im Krankenhaus seinen Verletzungen. Warum das Auto auf die Gegenfahrbahn geriet, soll nun ein Gutachter klären. München. Rund 2 Monate vor dem ersten Anzapfen auf dem Oktoberfest haben am Abend die Wiesenwirte ihren traditionellen Bierkrug vorgestellt. Er zeigt in diesem Jahr ein nostalgisches Motiv aus den 1950er Jahren. Feiernde Oktoberfestbesucher, die elegant gekleidet mit Steinkrügen beisammen sitzen. Auch Symbole der 15 großen Wiesenzelte finden sich auf dem Krug. Dieser gilt als Sammlerstück und wird nur in limitierter Zahl hergestellt. Das Wetter in Bayern. Am Vormittag südlich der Donau zeitweise schauerartiger, gewitteriger Regen. Ab dem Nachmittag steigt überall das Risiko für Schauer und Gewitter. Besonders in Franken und Schwaben kann das mit Hagel- und Sturmböen einhergehen. Zwischendurch sonnig und trocken, Höchstwerte bis 33 Grad. In der Nacht weiterer Regen, Tiefstwerte bis 14 Grad. Morgen im Süden erneut Schauer, im Norden häufiger trocken und sonnig, Höchstwerte bis 33 Grad. Es ist 8:04 Uhr.
2: Und es ist einiges los auf den Straßen. Guten Morgen. Die A3 Passau nach Nürnberg zwischen Ingensbach und dem Kreuz Deckendorf. 8 Kilometer stocken bis Stau. A3 Passau nach Nürnberg zwischen dem Kreuz Altdorf und Nürnberg-Mögeldorf. 6 Kilometer Stau. Da ist ein Fahrstreifen auch gesperrt. Die A9 Nürnberg nach München zwischen Garching Süd und Freimann. 5 Kilometer Stau. Die A93 Holledau in Richtung Regensburg zwischen Bad Abach und Regensburg-Kumpfmühl. 5 Kilometer Stau. A94 Passau Richtung München zwischen Paarstetten und Paarsdorf. 9 Kilometer stocken bis Stau. Und A95 Garmisch-Partenkirchen in Richtung München zwischen Eschenlohe und Murnau-Kochel. Da haben wir eine Sperre wegen Wartungsarbeiten, die da gerade durchgeführt werden. Außerdem die A99, die Westumfahrung München nach Lindau zwischen Ludwigsfeld und Germering Nord. Da stockt's. Bitte fahren Sie vorsichtig und bitte kommen Sie gut an. So, und ich springe jetzt ins Wasser.
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2: Der BR Schlagersommer ist so schön und der BR Schlagersommer macht so viel Spaß, speziell dann, wenn Sie vielleicht auch Ihre Lieblingsschlagerstars irgendwo bei einem Konzert Open Air erleben. Ich kann gar nicht mehr aufhören, aus dem Schwärmen komme ich gar nicht mehr raus. Es war so schön bei der Schlagernacht in Weiß am vergangenen Wochenende, weil einfach auch das Wetter gehalten hat, die Stars so gut drauf waren. Und er war auch mit dabei, kam auf die Bühne, hat alle in Weiß gesehen und sich gefreut und alle seine großen Titel präsentiert. Andy Borg, auch Sarah gab's und gibt's auch jetzt hier bei uns auf BR Schlager. Und danach noch neue Musik von Kerstin Ott. 1000 Mal Nein. Guten Morgen.

0: Lieber gegen den Wind als gegen die Wand oder so, ne? Uwe Busse hier auf BR Schlager. Schönen guten Morgen. 15 Minuten nach 8. Sagen Sie mal, hätten Sie so jemanden gerne zu Hause? Das klingt nicht gut. Da hat jemand, glaube ich, Hunger, oder? Das ist ein T-Rex. Ein Tyrannosaurus Rex. 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Und die gibt's ja nicht mehr. Schon seit einiger Zeit. Aber falls Sie zu Hause noch Platz haben und vor allem ein paar Millionen übrig, dann ist das heute Ihre ganz, ganz große Chance. In New York wird nämlich ein Skelett eines Tyrannosaurus Rex beim Auktionshaus Sotheby's versteigert. 67 Millionen Jahre ist es alt. Der Wert von Gus, so heißt der T-Rex nämlich, liegt bei 300 Millionen US-Dollar. Ich rechne das sehr, sehr gerne für Sie um. Das sind 26 Millionen. Die Knochen von ihm, die wurden vor 5 Jahren auf einem Acker im US-Bundesstaat South Dakota gefunden. Und Giselle Ujar ist unsere ARD-Korrespondentin in New York. Giselle, was ist denn das Besondere an Gus oder Gus, wie er genannt wird, eben an diesem Skelett?
1: Das Besondere ist, dass das eines der größten und vollständigsten T-Rex-Skelette ist, das je gefunden wurde. Gus soll ein erwachsener T-Rex gewesen sein. Das Skelett ist fast 4 Meter hoch und etwa 12 Meter lang. Und es wurden fast 80% seiner ursprünglichen Knochenmasse gefunden. Das heißt, für das vollständige Skelett musste nur relativ wenig künstlich ergänzt werden. So vollständig wie T-Rex Gus waren bisher nur 2 andere Funde, die auch schon für Millionen Beträge versteigert wurden. Am wertvollsten und auch schwersten ist bei T-Rex-Fossilien übrigens der Schädel. Auch der ist bei Gus ziemlich gut erhalten und da hat man bis zu 82% der Originalknochen gefunden. Und oben am Schädel kann man sogar Bissspuren von einem Kampf mit einem Artgenossen erkennen. Dieses Skelett wurde übrigens deshalb Gus getauft, weil das der Spitzname des Farmers war, auf dessen Grundstück das Skelett gefunden wurde.
0: Da schaust du auch nicht schlecht. Bist wahrscheinlich irgendwo gerade mit deinem Trecker drüber gefahren und taucht plötzlich ein Dinosaurier-Skelett auf. Aber Giselle, wer kauft sich denn jetzt so ein T-Rex-Skelett in dieser Größenordnung? Wer stellt sich das rein?
1: Früher haben oft Museen oder wissenschaftliche Institutionen solche Fossilien ersteigert, um sie dann öffentlich ausstellen zu können und daran zu forschen. Inzwischen sind es immer häufiger private Käufer, Milliardäre zum Beispiel, die ein Vielfaches bieten für ihre private Sammlung. Der Markt für Dinoskelette boomt regelrecht in den USA. Solche Funde werden immer lukrativer. Es gibt auch immer mehr sogenannte Fossilienjäger, die so versuchen, Geld zu verdienen. Weil wenn man in den USA auf Privatgrundstück Fossile findet, dann gehört das Fossil dem Eigentümer und die kommerziellen Unternehmen, die nach solchen Skeletten suchen, machen oft Deals mit denen und hoffen auf einen Millionenpfund, den sie dann gemeinsam meistbietend verkaufen können. Bei T-Rex Gus kann man diesen Trend auch schon sehen. Schon das Startgebot ist sehr hoch angesetzt, nämlich bei 19 Millionen US-Dollar. So einen Preis können fast nur reiche Sammler bezahlen. Das Auktionshaus Sotheby's schätzt den Wert des T-Rex auf bis zu 30 Millionen US-Dollar, also etwa 26 Millionen Euro. Der Verkaufspreis bei der Versteigerung könnte aber sogar noch höher ausfallen.
0: Okay, ich kann es jetzt aber noch überhaupt nicht einschätzen. Ist das jetzt eigentlich gut oder schlecht, dass eben auch Privatleute solche Dinoskelette kaufen können?
1: Wenn man Wissenschaftler fragt, sehen die natürlich erstmal eine Gefahr. Zwar verleihen private Käufer ihre Fossilien auch mal an Museen und lassen auch Wissenschaftler ran, aber das ist natürlich nicht garantiert. Insofern sagt die Wissenschaft, da geht viel wichtiges Wissen verloren und es wird immer unmöglicher für uns, mit den Milliardären mitzuhalten. Auf der anderen Seite fördert das Geschäft auch den Fund von Fossilien, die sonst möglicherweise nie gefunden worden wären, weil es zu wenig Forscher gibt und diese Forscher auch meist nicht so viel Zeit und Geld haben, draußen zu buddeln. Und je mehr Fossilien gefunden werden, desto mehr werden auch davor bewahrt, dass sie durch Erosion, durch Klimawandel oder das Steigen des Meeresspiegels für immer zerstört werden.
0: Also auf jeden Fall kommt er heute unter den Hammer. Dankeschön für die Infos an Giselle Ujar, unsere ARD-Korrespondentin in New York. Es ist eine der ja wirklich spektakulärsten Auktionen, die ich finde. Es geht los mit 19 Millionen und ja geschätzt wahrscheinlich so 30 Millionen US-Dollar. Bringt er dann vielleicht ein oder soll er einbringen? Ein Skelett eines T-Rex. Ist ja Das war jetzt keiner. Das ist mein Magen. Das ist mein Magen, weil ich. Oh, ich merk's, Mensch. Ich hab Hunger, habe ich.
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Philipp Engel und seine Piratenkinder. Und was ist aktuell das Schönste, was wir dann draußen machen können, wenn wir vielleicht auch ein das Wochenende vor der Tür haben oder ein paar Tage vielleicht mal frei, mal zu feiern. Und so machen das auch Lena Marie Engel zusammen mit Stereo Act. Sie feiern das Leben. 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

0: Richtig schöner neuer Song. Und wenn Ihnen der gut gefällt und Sie sagen, jetzt ist er ja weg, der kommt gleich wieder.
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0: Der ist neu bei uns. Wir feiern Stereo Act zusammen mit Lena Marie Engel hier auf BR Schlager. Ja, Sie sehen mich jetzt nicht, aber ich sag's jetzt mal so.
1: Der Dünnste bin ich nicht, aber das hat auch seinen Grund. Ich gehe so wahnsinnig gerne auch mal essen, zum Beispiel zum Italiener. Deswegen passend gleich auch das, was bei uns auf den Tisch kommt. Josh und Espresso und Chianti. Das ist der Ausflug zum Italiener. Und vorher geht's dann auch noch dahin, wo ich auch sehr, sehr gerne bin. Das ist auch ein tolles Urlaubsland, weil da einfach alles so... Was muss ich denn mehr sagen? Aber noch nicht jetzt. Erst in ein paar Minuten der griechische Wein. So ein toller Klassiker von Udo Jürgens.
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0: Genau, aber jetzt schauen wir erstmal, was im Freistaat wichtig ist. Es ist Tag der Tracht und Gerhard Amberger, der Bayerische Trachtenverband, ruft dazu auf, das heute auch zu zeigen.
3: Ob privat, im Beruf oder in der Schule, heute sei die Gelegenheit, die eigene Tracht mal wieder auszuführen, heißt es dazu vom Trachtenverband. Der hat den Tag der Tracht, der heuer zum dritten Mal stattfindet, ins Leben gerufen. Gemeinsam mit dem Heimatministerium und dem Landesverein für Heimatpflege. In vielen Orten gibt es heute Aktionen der örtlichen Trachtenvereine, wie Dagmar Boder-Glas berichtet.
4: Ganz bewusst findet der Tag der Tracht nicht an einem Wochenende, sondern unter der Woche statt, heißt es vom Bayerischen Trachtenverband, um das bayerische Gewand auch im normalen Alltag in den Mittelpunkt zu rücken. Langfristig habe sich Trachtenmode von einer Nische zu einem starken Saison- und Lifestyle-Markt entwickelt. Es gilt, je mehr Feste, umso mehr Trachten werden gekauft, so der Branchenverband Einzelhandel. Viele würden vor allem vor Volksfesten und Familienfeiern neue Dirndl und Lederhosen kaufen. Die Preisspanne reicht vom billigsten Dirndl für 50 Euro bis zur maßgeschneiderten Tracht oder handbestickten Lederhose für mehrere tausend Euro. Tracht ist weit mehr als ein Kleidungsstück, so sieht es der Bayerische Landesverein für Heimatpflege. Tracht sei nicht nur getragene Heimat, sondern spiegele die kulturelle Vielfalt Bayerns wider und entwickle sich der Zeit entsprechend fort.
3: Schockmoment während des großen Festumzugs beim Kaufbeurer Tänzelfest gestern Nachmittag. Eine Kutsche ist umgekippt. Dabei wurden laut Polizei 2 Kinder im Alter von 6 und 7 Jahren leicht verletzt. Ein weiteres Kind und die beiden Kutschenführer blieben unverletzt. Aus dem BR-Studio Allgäu, Michaela Neukirch.
5: Nach ersten Zeugenaussagen hatten die Pferde gescheut. Beim Versuch, die Kutsche anzuhalten, sei diese zur Seite gekippt. Warum die Pferde scheuten, steht noch nicht fest. Die Polizei prüft, ob eventuell 2 Jugendliche die Pferde erschreckt haben könnten. Sie sollen zum Zeitpunkt des Unfalls auf ihren E-Scootern vorbeigefahren sein. Die beiden großen Festumzüge am Sonn- und Montag gelten jeweils als Höhepunkt des Kaufbeurer Tänzelfestes. Dabei ziehen rund 1800 Kinder in historischen Gewändern durch die Innenstadt. Auch rund 170 Pferde sind am Festumzug beteiligt.
3: Vor einer Woche hat es auf einem Campingplatz in Eschenbach in der Oberpfalz gebrannt. Beim Löschen des Feuers ist eine Leiche gefunden worden. Die Polizei ist bei den Ermittlungen jetzt einen kleinen Schritt weitergekommen. Andreas Mack berichtet.
6: Bei dem Toten handelt es sich um einen Mann, so die Polizei. Er soll sich zum Zeitpunkt des Brandes in einem der betroffenen Wohnwagen aufgehalten haben. Weitere Angaben zur Identität gibt es noch nicht. Dafür warten die Beamten auf die Ergebnisse eines DNA-Abgleichs. Schwierigkeiten macht nach wie vor die Suche nach der Ursache für das Feuer. Der genaue Brandherd konnte bislang nicht eindeutig lokalisiert werden. Es waren 4 Parzellen der Dauercamper völlig zerstört und weitere beschädigt worden.
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0: Oh Gott, Entschuldigung, jetzt habe ich gerade hier so viel Wasser getrunken. Jetzt habe ich daran gedacht, dass ich gleich schnell wieder was sagen muss. Mensch, Augen auf bei der Berufswahl. Aber was kommt denn da heute auf uns zu? Was bringt das Wetter so mit sich, was quasi auch die Unwetter betrifft? Es ist jetzt am Vormittag noch so, dass so südlich der Donau zeitweise schon was runterkommt. Das sind dann Gewitter, das ist eben Regen. Und am Nachmittag steigt überall in Bayern, Nachmittag und am Abend, das Risiko auch für echt kräftige Schauer und Gewitter. Das kann dann teils auch mit Hagel sein, mit kleineren Hagelkörnern, aber vor allem auch mit heftigem Starkregen. Also da gibt es auch eine Gefahr des deutschen Wetterdienstes, eine Meldung, die da rausgeschickt wurde. Zwischendurch wird es aber immer wieder so sein, dass das Gewitter weg ist und dann kommt wieder die Sonne und dann ist es wieder trocken. Deswegen sind wir heute auch weiterhin bei Temperaturen zwischen 27 und 33 Grad. Schauen wir mal nach morgen. Da wird es auch noch weitere Schauer und Gewitter geben. In Franken allerdings hat es sich dann vermutlich ausgeregnet. Da bleibt es häufiger trocken und auch sonnig. Und der Donnerstag sieht ganz ähnlich aus. Sonnenschein, ein paar Wolken und eine doch ja, einigermaßen große Schauer- und Gewittergefahr, allerdings an den Alpen. Und dann sind wir auch in den nächsten Tagen bei Temperaturen so zwischen 23 und 33 Grad. Das Schöne ist aber wirklich, für die Nächte sieht's weiterhin gut aus, zwischen 12 und 19 Grad. Nicht zu heiß, also schlafen können wir eigentlich ganz gut.
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0: Ja, wir werden herausfinden, für wen das heute Nacht unvergesslich wird. Ob für die Franzosen oder für die Spanier. Unvergesslich wird's für beide. Aber es geht ja weiter heute bei der Fußball-Weltmeisterschaft. Frankreich gegen Spanien und morgen dann England gegen Argentinien. Mehr sind ja nicht mehr dabei. 8.47 Uhr haben wir's jetzt. Ja, in einigen Bundesländern, nicht bei uns in Bayern, aber in vielen anderen, da sind die Ferien schon losgegangen, die großen Sommerferien in Bayern. Dann beginnen sie bekanntermaßen Ende Juli und es freuen sich alle drauf. Aber damit dieser Urlaub auch wirklich so, nennen wir ihn mal, seine Erholung in vollen Zügen ausbreiten kann, ist es schon ganz sinnvoll, dass wir uns wohlfühlen und dass wir vor allem abgesichert sind. Und da gibt es ja eine Menge Fragen und vor allem auch eine Menge Reiseversicherungen. Ja, da wird Ihnen sehr viel angeboten. Was ist aber sinnvoll? Was brauchen wir? Das frage ich jetzt mal nach bei unserer Expertin Tamara Land aus der ARD-Verbraucherredaktion. Wo sagst du auch, die Versicherung ist echt essentiell und bei anderen, das schenken wir uns lieber.
1: Also die wichtigste Reiseversicherung ist die Auslandskrankenversicherung. Die ist wirklich ein Muss, wenn man gesetzlich krankenversichert ist. Denn die gesetzliche Krankenversicherung bezahlt Behandlungen im Ausland, wenn überhaupt, dann nur eingeschränkt. Und zwar innerhalb der EU und noch in einigen Ländern, mit denen ein entsprechendes Abkommen besteht. Dabei werden aber unter Umständen eben nicht alle Kosten übernommen. Und außerhalb Europas, in Amerika, Thailand, Ägypten, da zahlt die gesetzliche Krankenversicherung gar nicht. Deshalb ist es wirklich dringend nötig, sich da abzusichern. Die zweite Versicherung, die sinnvoll sein kann, ist eine Reiserücktrittsversicherung. Die ist empfehlenswert, wenn die Reise teuer ist und lange im Voraus gebucht wird oder auch für Senioren und Familien, die mit kleinen Kindern unterwegs sind. Was man sich auf jeden Fall sparen kann, das ist die Gepäckversicherung. Die ist teuer und bringt wenig, sagen Verbraucherschützer.
0: Jetzt gibt es ja wirklich eine Menge Auslandskrankenversicherungen. Wo sagst du auch, vorm Abschließen bitte darauf achten?
1: Vor allem auf die Leistung. Was genau ist damit abgedeckt? Besonders eine Klausel ist da sehr wichtig, und zwar der Rücktransport. Wenn man im Ausland zum Beispiel ins Krankenhaus kommt, womöglich die Landessprache nicht spricht, dann ist es für den Patienten oft besser, zu Hause behandelt zu werden. Und so einen Rücktransport sollte die Versicherung voll übernehmen, wenn er medizinisch sinnvoll und vertretbar ist. Das ist die Formulierung, auf die man achten sollte. Und auch die Rückreise für Begleitpersonen sollte natürlich mit abgedeckt sein. Das Ganze ist übrigens auch gar nicht so teuer. Laut Stiftung Warentest bekommen Singles schon für 10 Euro im Jahr einen sehr guten Vertrag. Familien müssen ungefähr mit 30 Euro rechnen.
0: Und dann haben wir ja noch gesprochen über diese Reiserücktrittsversicherung. Wo sagst du da auch, hier bitte aufpassen?
1: Bei der Reiserücktrittsversicherung hat man zwei Möglichkeiten, entweder einen Jahresvertrag abschließen oder die Reise einzeln absichern. Ein Jahresvertrag ist dann sinnvoll, wenn man mehrmals verreist, dann aber darauf achten, dass die Police die teuerste Reise des Jahres auch abdeckt. Abschließen kann man so eine Police meistens bis 30 Tage vor Reiseantritt, bei Last-Minute-Reisen geht es bis 3 Tage nach der Buchung noch. Meistens ist die Reiserücktritt auch mit einer Reiseabbruchversicherung gekoppelt. Diese Kombi macht auch Sinn, weil dann eben auch die Kosten übernommen werden, wenn man den Urlaub abbrechen und überraschend nach Hause muss, zum Beispiel, weil ein naher Angehöriger gestorben ist. Und manche Versicherer zahlen den Reiseabbruch sogar, wenn vor Ort eine Naturkatastrophe auftritt, ein Erdbeben zum Beispiel oder ein Waldbrand. Das ist vor allem für Reisende interessant, die ihren Urlaub selbst organisiert haben und dann eben auch selber die Heimreise organisieren und bezahlen müssen. Bei Pauschalreisen ist es nicht ganz so wichtig, denn da muss ja der Reiseveranstalter in solchen Fällen dafür sorgen, dass die Gäste wieder heimkommen.
0: Ganz, ganz viele wichtige Tipps zur richtigen Versicherung, die Sie im Urlaub dann hoffentlich haben. Von Tamara Land aus unserer ARD-Verbraucherredaktion. Vielen Dank.
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Unter 1000 Rosen. Heinz-Rudolf Kunze. Na, lieber 100.000 Rosen als 100.000 Hosen. Da wüsste ich jetzt heute Morgen nicht, was ich anziehe. Aber über den Punkt sind Sie ja wahrscheinlich schon drüber. Es ist vermutlich eine kurze Hose geworden. Ja, passt doch bei den Temperaturen. Beim Wetter sind wir dann gleich und auch bei unseren Nachrichten vorher noch schön, oder die Zeit perfekt für einen schönen internationalen von Chris Montes. Gemeinsamer Tanz um kurz vor neun. Let's Dance!

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1: 9 Uhr. Die Nachrichten des Bayerischen Rundfunks mit Sisi Forster. Die Übersicht. Pflegeheimplätze werden immer teurer. Zahl der Wehrdienstverweigerer steigt deutlich an. Ahrtal-Gemeinden gedenken der Flutopfer. Das Wetter: kräftige Schauer, teilweise Unwettergefahr, Höchstwerte 27 bis 33 Grad. Berlin. Die Pflege im Heim wird für die Bewohner laut einer Auswertung des Verbands der Ersatzkassen immer teurer. Demnach war zum 1. Juli bundesweit im ersten Heimjahr eine durchschnittliche Zuzahlung von 3.364 Euro pro Monat zu entrichten. Im Vergleich zum Vorjahr ist das ein Anstieg um gut 250 Euro. Allerdings gibt es regional große Unterschiede. So war die Pflege im Heim in Bremen durchschnittlich am teuersten. In Sachsen-Anhalt musste am wenigsten zugezahlt werden. Auch in Bayern sind die Kosten gestiegen, liegen mit 3.270 Euro im Schnitt aber unter dem bundesweiten Mittelwert. Kostentreiber sind vor allem die steigenden Personalausgaben. Berlin. Die Zahl der Wehrdienstverweigerer in Deutschland ist erneut gestiegen. Beim zuständigen Bundesamt seien in den ersten 6 Monaten dieses Jahres rund 5.900 Anträge eingegangen, berichtet das Redaktionsnetzwerk Deutschland. Das sind deutlich mehr als im gesamten Jahr 2025 mit insgesamt rund 3.800 Anträgen. Ein Grund für den Anstieg dürfte das neue Wehrdienstgesetz sein. Es sieht die verpflichtende Musterung für Männer ab dem Jahrgang 2008 vor. Washington. Das US-Militär hat in der 3. Nacht in Folge Ziele im Iran angegriffen. Das zuständige US-Regionalkommando schreibt dazu, diese Attacken würden die Fähigkeit des Irans weiter einschränken, unschuldige Zivilisten und die Handelsschifffahrt in der Straße von Hormuz zu attackieren. Der Iran reagierte mit Angriffen auf US-Ziele in Bahrain und Kuwait. Zudem attackierte das iranische Militär 2 Öltanker der Vereinigten Arabischen Emirate. Der Ölpreis hat unterdessen ein neues Monatshoch erreicht, insbesondere nach Gedankenspielen des US-Präsidenten, auf durch die Straße von Hormuz transportierte Güter eine Gebühr von 20% zu erheben. Mainz. In Rheinland-Pfalz und Nordrhein-Westfalen wird heute der Opfer der verheerenden Flutkatastrophe im Ahrtal vor 5 Jahren gedacht. Am Mittag ist Bundespräsident Steinmeier in Bad Neuenahr-Ahrweiler zu Gast und wird dort mit dem rheinland-pfälzischen Ministerpräsidenten Schnieder einen Kranz niederlegen. Am Abend findet auf dem Marktplatz des Ortes eine Gedenkveranstaltung statt, zu der auch Bundeskanzler Merz erwartet wird. Steinmeier wird am Nachmittag im nordrhein-westfälischen Landtag in Düsseldorf an einer Gedenkstunde teilnehmen. Extremer Starkregen hatte im Juli 2021 im Ahrtal, das sich durch beide Bundesländer zieht, verheerende Überschwemmungen ausgelöst. In Rheinland-Pfalz kamen 135 Menschen ums Leben, in Nordrhein-Westfalen gab es 49 Tote. New York. Museen und reiche Dinosauriersammler können heute im Auktionshaus Sotheby's das riesige Skelett eines Tyrannosaurus Rex ersteigern. Es ist 67 Millionen Jahre alt. Das Tier war 4 Meter hoch und 12 Meter lang. Der Einstiegspreis liegt bei 19 Millionen Dollar. Als Endpreis könnte das Skelett laut Auktionshaus sogar 30 Millionen erzielen. Experten zufolge kaufen Superreiche solche Dinosaurier-Skelette gern für ihre Privatsammlungen. Das treibe die Preise nach oben. Das Wetter in Bayern. Am Vormittag südlich der Donau schauerartiger und gewittriger Regen, ab dem Nachmittag dann vielerorts kräftige Schauer und Gewitter, gebietsweise Unwettergefahr durch Starkregen, Hagel und Sturmböen. Höchstwerte 27 bis 33 Grad. In der Nacht Tiefstwerte bis 14 Grad. Morgen im Süden wieder Regen, im Norden häufiger trocken und sonnig. Höchstwerte erneut bis 33 Grad. Soweit die Nachrichten. Es ist 9.04 Uhr.
2: 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Na, da wollten wir erstmal hingucken. Auf die Straßen! bevor wir dann ins kühle Nass springen. Was ist los bei uns in Bayern? Was geht nicht? Die A3 Würzburg in Richtung Frankfurt zwischen Würzburg-Heidingsfeld und Würzburg-Kist. Sperre nach einem LKW-Unfall. Ausweichmöglichkeit ist seitens der Polizei eingerichtet über die U30. 4 Kilometer Stau haben wir da derzeit schon. Die A3 Nürnberg in Richtung Passau zwischen dem Kreuz Nürnberg und Altdorf-Burgthann. 5 Kilometer Stau. Und die A9 Nürnberg in Richtung Berlin zwischen dem Rastplatz Lippertz und dem Dreieck Bayerisches Vogtland. Da haben wir einen Unfall. A9 Nürnberg in Richtung München zwischen Garching Süd und Schwabing. 8 Kilometer stockend. A94 Passau in Richtung München zwischen Mühldorf am Inn Nord und Heldenstein. 5 Kilometer Stau. Die A95 Garmisch-Partenkirchen in Richtung München zwischen Eschenlohe und Murnau-Kochel. Sperre wegen Wartungsarbeiten. A96 Lindau Richtung München zwischen Windach und Greifenberg. LKW-Unfall auf der linken Spur und da staut sich's. Dann haben wir die A99, die Westumfahrung München nach Nürnberg zwischen Germering Nord und Neuherberg. Stockender Verkehr bis Stau. Und nochmals die A99 Westumfahrung München nach Lindau zwischen dem Dreieck Allach und Germering Nord. Hier derzeit 6 Kilometer Stau. Bitte vorsichtig fahren und dann vor allem eines: gut ankommen. Das wünschen wir Ihnen.
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2: Jetzt um kurz nach 9. Was habe ich heute gelesen? Es ist Tag der Tracht. Sehr schön. Also ein Grund, mal wieder die Tracht vielleicht zu tragen. Und es ist auch Tag der Haie. Ja, dann mache ich es kurz. Dann sage ich jetzt einfach Hai.

0: Petra Frey und Andreas Eno d'Amore, un po' musica italiana. Wir haben 16 Minuten nach 9. Es ist schön, wenn wir Gutes tun können. Es ist noch toller, wenn wir Menschenleben retten können. Und bis zu 3 Menschenleben können wir tatsächlich retten, in kürzester Zeit. Und das ohne große Vorbereitung. Wir brauchen dazu keine Heldentaten, sondern einfach nur unser Blut. Mit einer Blutspende. Gerade jetzt im Sommer ist das extrem wichtig, weil da die Vorräte an Blutkonserven deutlich zurückgehen.
1: Natürlich bei hohen Temperaturen, jeder kennt's, wer zum Beispiel im Dachgeschoss wohnt, irgendwie 3 Tage 34 Grad, da wacht man jetzt nicht unbedingt morgens auf und denkt direkt dran, 1,5 Liter Blut abzugeben. Nichtsdestoweniger muss es Leute geben, die Blutspenden gehen, denn je größer die Ersatzbank, desto besser können Ausfälle kompensiert werden.
0: Sagt der Patrick Noe vom Blutspendedienst beim Bayerischen Roten Kreuz. Er und seine Kolleginnen und Kollegen, die wissen aus dem Arbeitsalltag, wie wichtig es ist, dass immer wieder auch genügend Blutspenden da sind.
1: Wir müssen uns wirklich vor Augen führen, dass jeden Tag allein in Bayern Tausende von Menschen vom Säugling bis zum Greis abhängig sind von Blutkonserven und Blutkonserven, deren Leben zu verdanken haben. Die größte Personengruppe derer, die Blutpräparate benötigen, sind entgegen langläufiger Meinung nicht die verunfallten Mitmenschen. Die sind leider auch sehr, sehr betroffen. Aber die größte Gruppe sind tatsächlich chronisch kranke Mitmenschen. Das heißt, das meiste Blut wird beispielsweise in der Krebstherapie eingesetzt. Blut ist nicht künstlich herstellbar und Blut hat vor allem auch eine geringe Haltbarkeit.
0: Deswegen muss eben immer wieder Nachschub da sein. Ganz viele Menschen in Bayern spenden ja auch regelmäßig. Aber vielleicht können wir heute auch noch ein paar neue Spenderinnen und Spender anwerben. Ganz aktuell geht's das zum Beispiel dann am Freitagnachmittag in der Kraftmühle in Würzburg oder auch in der Mittelschule in Buchlohe. Und wenn Sie wissen wollen, wo und wann es bei Ihnen auch in der Nähe möglich ist, Blut zu spenden, auf den Internetseiten vom Bayerischen Roten Kreuz ist das natürlich möglich und auch unter blutspendedienst.com. Auch da gibt es dann den Bereich Termine. Da finden Sie alle anstehenden Blutspendetermine in Bayern. Aber ich glaube, speziell wenn Sie irgendwo auf dem Handy oder im Internet unterwegs sind, da Ansprechpartner suchen, werden Sie auf jeden Fall jemanden finden. Und häufig geht es ja schneller, als wir glauben, dass wir tatsächlich selbst in der Situation sind oder ein Angehöriger. Und dann wünschen wir uns auch, dass es in diesem Moment keinen Engpass gibt und dass genügend Blutreserven da sind.
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Herz an, das ist Beatrice Egli hier auf BR Schlager. Und an dieser Stelle ist ja immer Zeit für neue Musik. Und da gibt's wieder was von Anna-Karina Wojcik. Diesmal unzensiert.

0: Unzensiert, Anna-Karina Wojcik, das ist ihre neue Single. Gleich noch Zeit für Christin Stark, Komm nie wieder, die Flippers werden dabei sein, Tammy hat was Schönes aus Bayern, da ist der Sommer daheim, der ist auch neu bei uns. Und dann gibt's genau das Lied, das, ich glaube, jedes Kind im Englischunterricht gleich ganz am Anfang mitsingen kann und lernt, weil es eben vom Text her schon einfacher ist, aber von der ganzen Geschichte her einfach nur super schön. Rod Stewart und sein Sailing. Gleich bei uns unser BR-Schlager Musikschatz um 9.45 Uhr. Jetzt ist es genau 9:30.
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2: Im Studio Gerhard Amberger. In Oberbayern wird eines der modernsten Zentren für Pandemieforschung in Europa gebaut. In Penzberg sollen am neuen Fraunhofer-Institut künftig neue Krankheitserreger schneller erkannt werden. Gestern war Richtfest für den Neubau. Martin Breitkopf berichtet.
3: Wissenschaftler entwickeln dort neue Tests, Impfstoffe und Medikamente so weit, dass Pharmakonzerne sie im Ernstfall schnell übernehmen und produzieren können. Standortleiter Professor Michael Hölscher sagt:
4: Wir entwickeln sowas bis zum Prototypen. Die Kooperationspartner, Pharmafirmen können sich das schon anschauen. Die haben natürlich aber für einen neuen Test von einem pandemischen Erreger, der mit einer Wahrscheinlichkeit von 1 zu 1 Million kommt, noch kein kommerzielles Interesse. Das machen wir alles. Und dann, wenn eine Pandemie kommt, dann können wir das übergeben und dann können die das sehr schnell produzieren.
3: Bis zum Frühjahr 2028 entstehen dafür moderne Hochsicherheitslabore. Der Neubau kostet rund 21 Millionen Euro, je zur Hälfte finanziert vom Bund und vom Freistaat

0: Bayern.
1: Hohe Energiepreise und billiges Glas aus China machen unserer Glasindustrie schon länger schwer zu schaffen. Um den Abwärtstrend zu stoppen, fand nun in Landshut der erste bayerische Glasgipfel statt. Harald Mitterer.
2: Viele Glashütten, unter anderem im Bayerischen Wald, mussten geschlossen werden und die Glasverarbeiter im Freistaat mussten auch 2025 rund 6% weniger Umsatz hinnehmen. Die Zahl der Beschäftigten ist noch einmal um 7.500 zurückgegangen. Doch Glas ist weit mehr als Grundlage für Trinkgefäße. Glas ist heute ein fester Bestandteil vieler Hightech-Produkte und kommt beispielsweise in der Medizintechnik oder der Mikroelektronik zum Einsatz. Genau da sieht Bayerns Wirtschaftsminister Hubert Aiwanger eine große Chance für heimische Hersteller. Er glaubt an eine Trendumkehr. Der erste bayerische Glasgipfel und das vom Wirtschaftsministerium ins Leben gerufene bayernweite Netzwerk Glas 2.0 mit Sitz in Zwiesel unterstütze die Branche bei der Modernisierung.
1: Sie wollten im Urlaub am Tegernsee in Oberbayern einen Bootsausflug machen, doch der endete für eine Familie mit einem Unfall. Ein Mann und seine Tochter sind am frühen Abend an die Antriebsschraube eines Elektrobootes geraten. Henning Pfeiffer.
3: Die sechsköpfige Familie aus Niedersachsen mietete sich in Tegernsee ein Elektroboot, in dem alle Platz fanden. Kurz darauf sprang laut Polizei die 7-jährige Tochter ins Wasser und geriet an die Schiffsschraube. Der Vater sei sofort hinterhergesprungen und habe seine verletzte Tochter aus dem Wasser gerettet. Der 47-Jährige wurde mit Schnittwunden und einer gebrochenen Hand in eine Unfallklinik geflogen. Die Tochter kam wegen Schnittwunden ins Krankenhaus. Die Mutter und die 3 weiteren Kinder im Boot erlitten Schocks. Sie wurden von einem Kriseninterventionsteam betreut. Zur Unfallursache ermittelt die Polizei.
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5: Wenn Sie vielleicht auch Menschen bei sich im Umfeld haben, die sagen, früher war alles besser, vielleicht manches, aber ein Regenradar zum Beispiel gab es da nicht. Und das ist heute sehr, sehr praktisch, denn dann wissen Sie, wann kommt der Regen, wann kommen die Schauer, wann kommt das Gewitter. Was ich Ihnen sagen kann, ist, dass jetzt am Vormittag im Süden die Wahrscheinlichkeit sehr, sehr hoch ist, dass da einiges runtergeht. Und dann so am Nachmittag und in den Abendstunden steigt es aber fast überall in Bayern dann auch an. Also das heißt, kräftige Schauer und Gewitter möglich. Lokal auch Unwettergefahr mit Hagel und Starkregen ist möglich. Und zwischendurch, als wäre nichts gewesen, kommt immer wieder die Sonne durch und es ist trocken. Die Werte heute 27 bis 33 Grad, morgen ganz ähnlich, auch eine gewisse Schauer- und Gewittergefahr haben wir schon, außer in Franken, da bleibt es wahrscheinlich trocken und sonnig. Und der Donnerstag ganz ähnlich, da sind wir dann überall mit Sonnenschein und trockenem Wetter unterwegs. An den Alpen kann es da Schauer und Gewitter dann geben. Die Werte für die nächsten Tage ganz okay, 23 bis 33 Grad und die Nächte nicht zu warm bei 12 bis 19, das ist gut.
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0: was war es dran? Tammy bei uns auf BR Schlager, 9:45.
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0: Zurück geht's ins Jahr 1975 zu Rod Stewart und seiner Ballade Sailing. Damals war Rod gerade von England in die USA gezogen, aber nicht, weil er es da schöner fand, sondern eigentlich, um weniger Steuern zahlen zu müssen. Aber irgendwie hat er bald gemerkt, der Plan geht nicht auf. Er hatte Heimweh und dann hat er den Song der schottischen Sutherland Brothers gehört und er hat sofort gewusst, ach Gott, ich muss irgendwie auch ein Lied machen von diesem Nach-Hause-Wollen-Gefühl. Das muss ich transportieren. Und es war bei ihm immer so Usus, wenn so eine Aufnahme angestanden war, da hat er sich ordentlich Cola Rum reingeballert, der Rod Stewart, bei Studioaufnahmen. Aber ausgerechnet bei diesem Song, bei Sailing, war Schluss damit. Sein Produzent hat gesagt, nein! Diesmal bist du komplett nüchtern. Rod fand das zwar furchtbar, aber am Ende ist einer der größten Songs seiner Karriere überhaupt entstanden. Und es sind noch so viele dazugekommen. Sailing, Maggie May, Baby Jane und natürlich auch der, mit dem wir immer auch mit ihm verbunden sein werden. Und jetzt gehen wir drauf aufs Schiff und segeln davon. Rod Stewart, 1975, unser BR-Schlager-Musikschatz für heute.

Hallo, BR-Schlagerhörer. Hier ist Michael Holm und ich wünsche Ihnen allen einen wunderschönen guten Morgen und einen tollen Start in den Tag mit meiner Musik. Schalala.

Michael Holm, wie der Sonnenschein, davon kriegen wir heute genug, aber auch ein paar Schauer und Gewitter, was da genau bei unserem bayerischen Himmel abgehen wird, das haben wir dann gleich für Sie bei uns im Wetter im Anschluss an unsere 10 Uhr Nachrichten. Und dann ist ab 10 Tom Fiebeck für Sie da im BR-Schlager-Treff. Wir hören uns morgen wieder, wenn Sie Lust haben. Bis dahin eine gute Zeit. Servus und ciao, Ihr Markus Barleck. Und wer Sie nochmal ins Bett legen möchte, gerne mit Nino De Angelo und Chris Norman. Ich mach meine Augen zu. 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
1: 10 Uhr. Die Nachrichten des Bayerischen Rundfunks mit Sisi Forster. Die Übersicht. Pflegeheimplatz kostet im Schnitt mehr als 3.300 Euro im Monat. USA und Iran setzen gegenseitige Angriffe fort. ADAC stellt Autobahntoiletten schlechtes Zeugnis aus. Das Wetter, kräftige Schauer, teilweise Unwettergefahr, Höchstwerte 27 bis 33 Grad. Berlin. Heimbewohner müssen hierzulande mehr Geld für ihren Pflegeplatz zuzahlen als noch vor einem Jahr. Wie aus einer Auswertung des Verbands der Ersatzkassen hervorgeht, waren zum 1. Juli bundesweit im ersten Heimjahr durchschnittlich 3.364 Euro pro Monat fällig. Im Vergleich zum Vorjahr ist das ein Anstieg um gut 250 Euro. Je nach Region gibt es aber große Unterschiede. So war die Pflege im Heim in Bremen durchschnittlich am teuersten, in Sachsen-Anhalt am günstigsten. Bayern liegt mit 3.270 Euro im Schnitt unter dem bundesweiten Mittelwert. Grund für die gestiegenen Kosten sind vor allem höhere Personalausgaben der Heime. Seit 2022 können sie nur noch Verträge mit Pflegekassen schließen, wenn sie nach Tarif oder ähnlich bezahlen. Berlin. Die Zahl der Wehrdienstverweigerer ist im ersten Halbjahr deutlich gestiegen. Einem Bericht zufolge sind beim zuständigen Bundesamt bis Juni fast 5.900 entsprechende Anträge eingegangen. Das ist deutlich mehr als im gesamten vergangenen Jahr. Da waren es 3.900 Kriegsdienstverweigerer. Seit dem 1. Januar müssen sich junge Männer auf ihre Wehrfähigkeit untersuchen lassen. Offensichtlich erklärt sich auch damit die hohe Zahl der Verweigerer. Ein weiterer Grund ist wohl die angespannte Sicherheitslage. Washington. Die USA haben auch in dieser Nacht wieder Ziele an der iranischen Küste bombardiert. Der Iran meldet Attacken auf die Hafenstadt Bandar Abbas sowie auf drei Inseln im Persischen Golf. Zudem ist die US-Seeblockade wieder in Kraft. Der Iran griff US-Ziele in der Region an und attackierte zwei Öltanker der Vereinigten Arabischen Emirate. Die pro-iranische Houthi-Miliz im Jemen hat unterdessen einen Flughafen in Saudi-Arabien unter Feuer genommen. Zuvor war es im Jemen selbst zu Auseinandersetzungen gekommen. Nach einer längeren Phase der Ruhe scheint damit auch der Bürgerkrieg im ärmsten Land der Region wieder zu eskalieren. Er gilt als Stellvertreterkrieg zwischen Iran und Saudi-Arabien. Berlin. Die Deutsche Industrie- und Handelskammer fordert flexiblere Öffnungszeiten an Sonntagen und sieht im Ladenschlussgesetz ein Relikt der Vergangenheit. DIHK-Präsident Adrian sagte, jeder könne heute rund um die Uhr im Internet einkaufen, ausgerechnet der stationäre Handel unterliege aber noch sehr starren Regeln. Er sei dafür, dass es den Händlern selbst überlassen werde, ob sie sonntags öffnen möchten oder nicht. Adrian brachte auch die dafür nötige Änderung des Grundgesetzes ins Gespräch. Dort ist die Sonntagsruhe festgeschrieben. Die schwarz-rote Bundesregierung will Bäckereien, Konditoreien und Bibliotheken längere Öffnungszeiten an Sonntagen ermöglichen. Pläne für andere Branchen gibt es derzeit aber nicht. München. Viele Rastplätze an deutschen Autobahnen sind in einem schlechten Zustand. Zu diesem Ergebnis kommt der ADAC nach einer aktuellen Stichprobe. Fast die Hälfte der getesteten unbewirtschafteten Rastplätze erhielt demnach die Note mangelhaft oder sehr mangelhaft. Die Note sehr gut wurde kein einziges Mal vergeben. Vor allem die Toiletten zogen die Bewertungen nach unten. Laut ADAC waren die Klos teilweise gesperrt oder es war kein Toilettenpapier vorhanden. Oft fehlten Seifenspender oder Handtrockner funktionierten nicht. Vielfach ließ es auch die Sauberkeit zu wünschen übrig, hieß es weiter. Das Wetter in Bayern. Am Vormittag südlich der Donau schauerartiger und gewittriger Regen, ab dem Nachmittag dann vielerorts kräftige Schauer und Gewitter, gebietsweise Unwettergefahr durch Starkregen, Hagel und Sturmböen. Höchstwerte 27 bis 33 Grad. In der Nacht Tiefstwerte bis 14 Grad. Morgen im Süden wieder Regen, im Norden häufiger trocken und sonnig. Höchstwerte erneut bis 33 Grad. Soweit die Nachrichten. Es ist gleich 10.05 Uhr.
2: Einen schönen Gruß gehen an Bayerns Straßen, auf unsere Fernstraßen, Ortsverbindungsstraßen, Bundesstraßen. Die A3 Würzburg Richtung Frankfurt. Bleiben wir mal bei den Autobahnen. Zwischen Würzburg-Heidingsfeld und Würzburg-Hist laufen Bergungsarbeiten nach einem LKW-Unfall. Der Verkehr wird auf der linken Spur vorbeigeführt an der Unfallstelle. Es gibt eine Ausweichmöglichkeit über die U30. Aktuell haben wir 5 Kilometer Stau. Dann die A8 München Richtung Stuttgart. Zwischen Burgau und Günzburg haben wir einen Unfall. Die A95 Garmisch-Partenkirchen Richtung München. Zwischen Eschenlohe und Murnau-Kochel Wartungsarbeiten. Die Autobahn ist bis 13 Uhr etwa noch gesperrt. Und die A99, das ist die Westumfahrung München Richtung Nürnberg. Zwischen Lochhausen und Neuherberg 12 Kilometer Stau. Kommen Sie gut und sicher an Ihr Ziel.
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2: So, und den Ventilator können wir heute getrost ein bisschen runterdrehen oder sogar ganz auslassen. So heiß wird's heute zum Glück nicht mehr so wie gestern. Und der natürliche Wind tut sein Übriges. Wir ventilieren lieber Schlagerhits für Ihren Dienstagvormittag. Jetzt gleich mit Blaha und Lind, die neue von Matthias Reim. Die heißt Die Sterne lügen. Und den Anfang macht unsere geschätzte Claudia Jung.

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0: Vivian Lind und Harry Blaha, was für eine schöne Ballade voller Wertschätzung. 16 Minuten nach 10 ist es. Jetzt ist sie nicht nur die heiße Zeit, sondern auch die beste Zeit für Kirschenfreundinnen und Kirschenfreunde.
1: Die ist richtig süß, saftig und schmeckt richtig lecker.
0: Ja, da hat er recht, der kleine Leo. Leckerschmecker Kirschen in der fränkischen Schweiz. Da werden derzeit in den höheren Lagen die Spätsorten geerntet und oft direkt vom Kirschgarten aus verkauft. Die Region gilt ja als eines der größten zusammenhängenden Kirschanbaugebiete Europas. Und Andreas Deuerlein, der ist dort Kirschbauer im Affaltertal, Egloffstein. Der 44-Jährige und seine Frau Martina betreiben den Kirschenanbau im Nebenerwerb. Für die Kirschenernte jetzt haben sie sich in dieser Woche extra Urlaub genommen.
2: Prinzipiell reisen meine Frau und ich zusammen in die Kirschen. Meine Mutter ist mittlerweile 85, aber sobald sie da ist, legt sie los und ist nicht zu stoppen.
0: Ja, die Familie hat rund 80 Kirschbäume. Die meisten davon sind eben sogenannte Buschbäume, das heißt, die werden 3 bis 4 Meter hoch. Die Hälfte der Kirschen, die können sie von unten pflücken, kommen sie ganz gut ran. Für die anderen, ja, braucht es natürlich eine Leiter.
2: Da haben wir jetzt die Kotja, eigentlich die geschmacklich beste Kirsche, die ich kenne. Freuen uns jedes Jahr drauf, wenn wir sie ernten dürfen. Die früheren Kirschen, die sind auch einigermaßen süß, aber die haben ein bisschen mehr Säure, habe ich immer das Gefühl. Und bei der Kotja ist es einfach schön ausgewogen, die sind stabil, die halten lange. Die Schale ist auch nicht ganz so dick. Bei der Regina merkt man tatsächlich, das ist die späteste Sorte. Die reift einfach länger und dann ist die Schale schon etwas dicker. Man kaut schon gut dran.
0: Und die Regina wird jetzt in dieser Woche auch geerntet. Die Spätsorte, die wird richtig groß, manchmal sogar über 2,5 Zentimeter im Durchmesser. Bei Andreas Deuerlein jedenfalls hängen die Bäume voll.
2: Qualität, von der Größe her sind wir eigentlich recht zufrieden. Die Menge könnte natürlich mehr sein. Die ein oder anderen Sorten hatten scheinbar ein bisschen Frostschäden. Aber im Großen und Ganzen passt es eigentlich. Und wir freuen uns jetzt auf die letzte Sorte, die Regina. Die hängen gut, die fangen wir jetzt an. Da ist mal richtig Masse drauf.
0: Wir freuen uns auf Regina. Es ist also gut Kirschenessen in diesem Jahr hier in Franken. Das bestätigt übrigens auch das Statistische Landesamt in Fürth. Nach ersten Schätzungen rechnen nämlich die Statistiker mit einer überdurchschnittlich guten Kirschenernte heuer. Und das freut auch den kleinen Leo.
1: Richtig lecker.
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0: Melissa Naschenring im BR-Schlagertreff, im BR-Schlager-Sommer. Und in der Schule, in der Arbeit, auf der Straße wundern Sie sich nicht heute, wenn Sie ihnen begegnen. Besonders viele Menschen, die Dirndl oder Lederhosen anhaben. Denn heute ist Tag der Tracht. Ja, ausgerufen vom Trachtenverband Bayern. Und das Ganze soll dem dienen, dass man sagt, man möchte auch die Herstellung der Tracht in den Fokus rücken. Denn Tracht ist nachhaltig, regional und erfordert viel altes und neues Handwerkswissen. Und es gibt auch einen Fotowettbewerb Tracht und Handwerk. Und das ist ganz einfach. Da können Sie mitmachen beim Trachtenverband. Machen Sie einfach heute ein Foto mit Tracht von sich im Alltag, bei der Arbeit oder in der Schule und schicken Sie es an Tag der Tracht, zusammengeschrieben trachtenverband-bayern.de. Als erster Preis winkt unter anderem ein Trachtenhut im Wert von 300 Euro, Trachtenschmuck und Trachtenhemden und Trachtenblusen. Viel Erfolg!
1: 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Hier ist Marco Ventre und Band. Sag nur ein Wort.

0: Der Spatz von Avignon, ganz frisch und neu aufgelegt und aber immer so, wie sie immer klang, Mireille Mathieu. Mehr von ihr in der kommenden halben Stunde. Jetzt schauen wir erstmal auf die Nachrichtenlage im Freistaat.
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2: Im Studio Gerhard Amberger. In Oberbayern wird eines der modernsten Zentren für Pandemieforschung in Europa gebaut. In Penzberg sollen am neuen Fraunhofer-Institut künftig neue Krankheitserreger schneller erkannt werden. Gestern war Richtfest für den Neubau. Martin Breitkopf berichtet.
3: Wissenschaftler entwickeln dort neue Tests, Impfstoffe und Medikamente so weit, dass Pharmakonzerne sie im Ernstfall schnell übernehmen und produzieren können. Standortleiter Professor Michael Hölscher sagt:
4: Wir entwickeln sowas bis zum Prototypen. Die Kooperationspartner, Pharmafirmen können sich das schon anschauen. Die haben natürlich aber für einen neuen Test von einem pandemischen Erreger, der mit einer Wahrscheinlichkeit von 1 zu 1 Million kommt, noch kein kommerzielles Interesse. Das machen wir alles. Und dann, wenn eine Pandemie kommt, dann können wir das übergeben und dann können die das sehr schnell produzieren.
3: Bis zum Frühjahr 2028 entstehen dafür moderne Hochsicherheitslabore. Der Neubau kostet rund 21 Millionen Euro, je zur Hälfte finanziert vom Bund und vom Freistaat Bayern.
2: Hohe Energiepreise und billiges Glas aus China machen unserer Glasindustrie schon länger schwer zu schaffen. Um den Abwärtstrend zu stoppen, fand nun in Landshut der erste bayerische Glasgipfel statt. Harald Mitterer.
5: Viele Glashütten, unter anderem im Bayerischen Wald, mussten geschlossen werden und die Glasverarbeiter im Freistaat mussten auch 2025 rund 6% weniger Umsatz hinnehmen. Die Zahl der Beschäftigten ist noch einmal um 7.500 zurückgegangen. Doch Glas ist weit mehr als Grundlage für Trinkgefäße. Glas ist heute ein fester Bestandteil vieler Hightech-Produkte und kommt beispielsweise in der Medizintechnik oder der Mikroelektronik zum Einsatz. Genau da sieht Bayerns Wirtschaftsminister Hubert

0: Aiwanger eine große Chance für heimische Hersteller. Er glaubt an eine Trendumkehr. Der erste bayerische Glasgipfel und das vom Wirtschaftsministerium ins Leben gerufene bayernweite Netzwerk Glas 2.0 mit Sitz in Zwiesel unterstütze die Branche bei der Modernisierung.
1: Sie wollten im Urlaub am Tegernsee in Oberbayern einen Bootsausflug machen, doch der endete für eine Familie mit einem Unfall. Ein Mann und seine Tochter sind am frühen Abend an die Antriebsschraube eines Elektrobootes geraten. Henning Pfeiffer.
2: Die sechsköpfige Familie aus Niedersachsen mietete sich in Tegernsee ein Elektroboot, in dem alle Platz fanden. Kurz darauf sprang laut Polizei die 7-jährige Tochter ins Wasser und geriet an die Schiffsschraube. Der Vater sei sofort hinterhergesprungen und habe seine verletzte Tochter aus dem Wasser gerettet. Der 47-Jährige wurde mit Schnittwunden und einer gebrochenen Hand in eine Unfallklinik geflogen. Die Tochter kam wegen Schnittwunden ins Krankenhaus. Die Mutter und die 3 weiteren Kinder im Boot erlitten Schocks. Sie wurden von einem Kriseninterventionsteam betreut. Zur Unfallursache ermittelt die Polizei.
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4: Ja, Sie haben es vielleicht heute schon gemerkt, es ist schwül in Bayern. Gewitter sind aufgezogen. Aktuell entladen sie sich über der Oberpfalz in Waldsassen zum Beispiel, im Landkreis Tirschenreuth bei 22 Grad. Gewitter auch über Eurasburg an der Loisach in Oberbayern. Ansonsten ist es wolkig in Königstein beispielsweise im Landkreis Amberg-Sulzbach oder in Spalt im Landkreis Roth. Auch da zieht sich's aber langsam zu. Über Spalt aktuell bedeckt bei 27 Grad. Also Lüften heute früh war zwar eine gute Idee, denn in der Nacht hat's abgekühlt, aber heute wird's gewittrig. Das heißt, auch nochmal auf der Temperaturskala kann's ein bisschen runtergehen. Dafür wird es schwül, örtlich kräftige Gewitter und das Ganze bei 27 bis 33 Grad heute.
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0: Die Jungs von Fantasy und jeder Tag mit dir. Das kann man natürlich zu seinem langjährigen Lebenspartner, Partnerin sagen, aber in manchen Fällen auch zu seinem Auto. Denn es gibt ja Automodelle, die sind einfach so einmalig, so langlebig und so charakterstark, dass man sie auch nie vergisst. Der Käfer ist natürlich bestimmt so einer und der Renault 4 auch. Erinnern Sie sich noch an den R4? So ein richtiger kleiner Kasten war das mit Knüppelschaltung und Fenster nicht zum Kurbeln, sondern zum Hochklappen. Gern mal in Orange oder Weiß und immer schnittig auf ziemlich schmalen Rädern unterwegs. Vor 65 Jahren, da kam der erste Exemplar dieses französischen Automodells auf den Markt. 1961 war der R4 sogar das Auto des Jahres und noch heute begeistert er seine Fans. Davon konnten sich auch unser Reporter Valentin Beige am Wochenende in Unterfranken überzeugen, denn dort haben sich R4-Fans mit ihren Raritäten auf vier Rädern getroffen.
1: Der Renault 4. Eine Leidenschaft auf zwei Achsen und vier Rädern. Michael Kunkel aus Seilauf im Spessart lebt diesen Traum vom Auto.
2: Also für mich ist das einfach gute Laune und Entspannung. Das heißt, ich mache das auch ganz gerne, wenn ich keinen guten Tag hatte, dass ich mich ins Auto setze und drehe eine Runde. Und meistens, wenn ich zurückkomme, gehen die Mundwinkel wieder nach oben.
1: Was Oldtimer angeht, ist Michael Kunkel
2: familiär vorbelastet. Mein Onkel hatte ein R4 und der hat immer davon erzählt, der war Schreiner, hat sich selbstständig gemacht und der R4 war sein erstes Firmenauto. Der war Möbelschreiner und hat damit wirklich sein Geschäft aufgebaut und alles transportiert und hat immer gesagt, er lässt auf dieses Auto nichts kommen.
1: Der R4 ist ein kleines Auto mit Möglichkeiten, Kleinigkeiten selbst zu reparieren. Ein Fünftürer, manchmal mit Schiebefenstern, schmalen Türen hinten, ganz versteckten Türgriffen innen. Für Michael Kunkel etwas ganz Besonderes.
2: Für mich ist das irgendwie so Savoir-vivre auf vier Rädern. Ja, das ist einfach so das französische Lebensgefühl und ja, hat einfach Stil, macht Spaß.
1: Und die Leidenschaft zum R4 wird auch gelebt. An diesem Wochenende in Dorfbrotzelten im Landkreis Miltenberg treffen sich R4-Fans aus ganz Europa. Hans und Thomas kommen aus der Nähe von Hamburg. Thomas hat einen ganz besonderen R4. Sein Cabrio gibt es nur 60 Mal. Er hat ihn 1988 als junger Mann gekauft und in liebevoller Kleinarbeit wieder aufgearbeitet.
3: Ne, der hatte dann so Starsky und Hutch an der Seite gehabt, so einen Streifen, völlig verwiegen, so richtig Styling 80er Jahre, gruselig. Der war vorne geditscht, der war hinten geditscht, das Innenleben war völlig verraucht gewesen. Und dann Jugendlicher, da habe ich gedacht, auch drei Monate schweißen und dann ist das Ding wieder fit. Und wurden dann zwei Jahre.
1: Geraldine aus Oberösterreich ist auch mit dabei. Und sie ist keine Unbekannte unter den R4-Fans. Manche nennen sie auch die R4-Päpstin.
4: Aber die gesamte Freizeit ist einfach R4-Schrauben. Also montags, wenn ich zur Arbeit gehe, habe ich immer schmutzige Finger. Stört aber auch nicht. Die wissen das, dass ich das halt zum Ausgleich brauche.
1: Angereist ist sie mit der Sonderedition Jogging. Ein weißer R4 mit einem Streifen in Regenbogenfarben unter den Fenstern und einem blauen Faltdach.
4: Und da steht die nun, eine Jogging, die gab es nur 1981. 5000 Stück wurden da gemacht. Und eine von diesen letzten, die da übrig geblieben sind, konnte ich halt ergattern.
1: Die Liebe zu diesem kleinen Kultauto ist bei den Teilnehmenden an diesem Treffen zu spüren. Und sie ist unkaputtbar, so wie der R4 auch.
0: Die Leidenschaft R4, mein Kollege Valentin Beige, über die Liebhaber der französischen Autoklassiker.
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0: Und dazu passt auch gut Nick P., denn so ein Automobilistentraum oder Oldtimer-Träumer, Liebhaber, die leben einfach ihren Traum auf vier Rädern. Und so heißt auch sein Song Nick P. und Leb deinen Traum.

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1: Um 11 Uhr mit Sisi Forster. In Rheinland-Pfalz und Nordrhein-Westfalen wird heute an die Flutkatastrophe vor 5 Jahren erinnert. Extremer Starkregen hatte im Juli 2021 im Ahrtal verheerende Überschwemmungen ausgelöst. Mehr als 180 Menschen starben. Für sie gibt es heute zahlreiche Gedenkveranstaltungen.
2: Als Gäste werden unter anderem Bundespräsident Frank-Walter Steinmeier und Bundeskanzler Friedrich Merz erwartet. Steinmeier wird bereits am Vormittag die Eröffnung einer Fotoausstellung zur Flutkatastrophe in Altenahr besuchen. Anschließend will er einen Kranz für die Opfer auf einem Friedhof in Ahrweiler ablegen. Am Abend um 19 Uhr wird Kanzler Merz sich mit einer Rede bei einer Gedenkveranstaltung in Ahrweiler an die Menschen im Ahrtal wenden. Christian Giese-Kessler, Bad 9a Ahrweiler.
1: Für einen Pflegeplatz im Heim müssen Bewohner hierzulande mehr Geld zuzahlen als noch vor einem Jahr. Das geht aus einer Auswertung des Verbands der Ersatzkassen hervor. Demnach ist der Eigenanteil um gut 250 Euro gestiegen, auf im Schnitt 3.364 Euro pro Monat im ersten Heimjahr. Regional gibt es aber Unterschiede. In Bremen ist die Pflege im Heim durchschnittlich am teuersten, in Sachsen-Anhalt am günstigsten. Bayern liegt unter dem bundesweiten Durchschnitt. Biokühe ohne Weide. In Brüssel steht ein Antrag aus Bayern zur Abstimmung, der es Höfen erlauben würde, den Bio-Status zu behalten, auch ohne ganzjährige Weidemöglichkeit für die Tiere. Bisher wurde die EU-Öko-Verordnung in Deutschland nicht so streng angewendet. Ein Auslaufhof hatte oft auch gereicht. Seit 2025 wird aber strenger kontrolliert. Dadurch haben laut Bayerischem Bauernverband schon hunderte Betriebe das Ökosiegel abgeben müssen. Schockmoment während des großen Festumzugs beim Kaufbeurer Tänzelfest gestern Nachmittag. Eine Kutsche ist umgekippt. Dabei wurden laut Polizei 2 Kinder im Alter von 6 und 7 Jahren leicht verletzt. Einem weiteren Kind sowie den beiden Kutschenführern ist nichts passiert.
3: Warum die Pferde scheuten, steht noch nicht fest. Die Polizei prüft, ob eventuell 2 Jugendliche die Pferde erschreckt haben könnten. Sie sollen zum Zeitpunkt des Unfalls auf ihren E-Scootern vorbeigefahren sein. An der Kutsche selbst entstand geringer Sachschaden. Die beiden großen Festumzüge am Sonn- und Montag gelten jeweils als Höhepunkt des Kaufbeurer Tänzelfestes. Dabei ziehen rund 1.800 Kinder in historischen Gewändern durch die Innenstadt. Auch rund 170 Pferde sind am Festumzug beteiligt. Aus dem BR-Studio Allgäu, Michaela Neukirch.
1: Während der Sommerferien herrscht wieder Hochbetrieb auf den Autobahnrastplätzen. Der ADAC hat 50 von ihnen getestet, also die unbewirtschafteten, wo man die Brotzeit selber mitbringt. Fast die Hälfte erhielt die Note 5, also mangelhaft. In 2 Drittel der Fälle waren die Toiletten gesperrt, dreckig oder hatten kein Toilettenpapier oder Seifenspender. Kein Rastplatz bekam die Bestnote. In Bayern war die beste Bewertung ein ausreichend, der Rastplatz Schlossberg an der A93. Das Wetter in Bayern. Am Vormittag südlich der Donau schauerartiger und gewittriger Regen, ab dem Nachmittag dann vielerorts kräftige Schauer und Gewitter, gebietsweise Unwettergefahr durch Starkregen, Hagel und Sturmböen. Höchstwerte 27 bis 33 Grad. In der Nacht Tiefstwerte bis 14 Grad. Morgen im Süden wieder Regen, im Norden häufiger trocken und sonnig. Höchstwerte erneut bis 33 Grad. Soweit die Nachrichten. Es ist gleich 11.04 Uhr.
4: 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Mit der A3 Würzburg Richtung Frankfurt zwischen Würzburg-Heidingsfeld und Würzburg-Kist wird ein LKW geborgen nach einem Unfall. Der Verkehr wird vorbeigeführt auf der linken Spur an der Unfallstelle vorbei. Ausweichmöglichkeiten gibt es über die U30. Aktuell haben wir 7 Kilometer Stau ab Würzburg-Randersacker. Dann die A7 Füssen Richtung Ulm zwischen Illertissen und dem Dreieck Hittistetten ebenfalls ein Stau. Die A8 München Richtung Salzburg zwischen Neukirchen und Anger 6 Kilometer. Die A95 Garmisch-Partenkirchen Richtung München zwischen Eschenlohe und Monau-Kochel. Die Autobahn ist gesperrt wegen Wartungsarbeiten noch bis etwa 13 Uhr. Und die A99 die Westumfahrung München Richtung Nürnberg zwischen Lochhausen und Ludwigsfeld ebenfalls ein Stau. Gute und sichere Fahrt, da wo es geht.
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4: Und obwohl es heute leicht gewittrig ist und auch mal kräftige Schauer durchziehen können, auch heute Suchen wir wieder nach kühlen Orten? Das kann der eigene Keller sein, soweit vorhanden. Aber auch die Kirchen eignen sich ganz gut, sofern sie nicht aufgeheizt haben bei pausenloser Hitze. Dann gibt das Gestein nämlich auch die Wärme wieder ab. Nein, und es sind vor allem auch die Höhlen. Bergwerke sowieso, aber gerade die Höhlen bieten bei Sommerhitze perfekte Abkühlung, weil ja unter Tage das ganze Jahr über konstant eine kühle Temperatur herrscht. Und eine solche Höhle wollen wir Ihnen in dieser Stunde vorstellen. Ich kann nur so mal verraten, sie liegt im idyllischen Naturpark Altmühltal. Details und Stimmungen aus der Höhle gleich hier bei uns.

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0: Der BR-Schlager Sommer mit Florian Silbereisen und die Sommernachtsgefühle. Ja, die sind natürlich ein bisschen kühler als die Sommertagsgefühle. Zwar gibt es auch so manche tropische Nacht, die wir schon erleben durften, aber aktuell sind die Nächte eigentlich ganz gut zum Durchschlafen geeignet. 15 Minuten nach 11 ist es. Und wenn es wieder mal so richtig heiß ist, dann sehnt man sich doch immer wieder nach einem richtig coolen Ort, also kühlen Ort, in dem man nicht schwitzen muss. Und so einen kühlen Ort finden wir in Essing im Landkreis Kelheim, im idyllischen Naturpark Altmühltal gelegen. Dort ist nämlich das Schulerloch, ja, eine Tropfsteinhöhle, und die bleibt kühl, und zwar sommers wie winters.
1: Also wir haben plus 9 Grad in der Höhle und das ist sogar Sommer wie Winter so. Das liegt an der Jahresmitteltemperatur des Landes. Also die Höhlen des Landes haben immer die Jahresmitteltemperatur des Landes. Und bei uns in Deutschland sind es 9 Grad.
0: Das ist Veronika Gruber, die Geschäftsführerin der Tropfsteinhöhle. Und ihr Arbeitsplatz ist tatsächlich die Höhle. Etwa 3 Kilometer von Kelheim entfernt in Richtung Essing thronen auf den nördlichen Talhängen 2 gelbe Türme, und der größere davon markiert den Eingang zu der faszinierenden unterirdischen Welt, und die zeigt, wie Wasser ein wunderbarer Baumeister sein kann.
1: Also die Urdonau hat ja die Höhle ausgewaschen, hat die großen Räume des Schulerlochs geschaffen, und das schon vor 1 Million Jahren. Und dann konnten die Tropfsteine vor 100.000 Jahren zum Wachsen beginnen. Und da gibt es einen einzigartigen Tropfstein, ein Wasserbecken in der Höhle, das frei im Raum stehend ist und dadurch sogar einmalig in der Welt ist.
0: Und deswegen ist ein Besuch in der Schauhöhle nicht nur kühl, sondern auch atemberaubend schön. Und neben den Tropfsteinen und dem einzigartigen Wasserbecken kann man vielleicht auch einige Bewohner in der Höhle herumflattern sehen.
1: Die Fledermäuse sieht man, wenn man Glück hat, nur durchfliegen, denn das sind die Winterquartiere. Im Winter sind ja 9 Grad sehr angenehm warm und das nutzen die Fledermäuse. Und jetzt im Sommer sind die draußen, aber wenn mal Gewitterstimmung ist, wie es halt momentan auch ist, kann schon mal eine durchfliegen und vorbeischauen oder sich selber abkühlen.
0: Tja, das klingt doch echt spannend, oder? Alle Informationen über Öffnungszeiten und Führungen in der Tropfsteinhöhle Schulerloch finden Sie online auf den Seiten des Naturparks Altmühltal.

0: Kleine Zeitreise mit den Eagles zurück ins Jahr 1972. Und gleich gibt's mehr von dieser Dame.
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0: Ramona Martinez. Erzähl mir schöne Lügen, auch schon wieder ein bisschen her. Wir haben gleich ihre aktuelle Single hier bei uns. Du weißt genau, gleich nach den neuesten Meldungen aus dem Freistaat.
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3: Im Studio Gerhard Amberger. Heute ist Tag der Tracht. Der Bayerische Trachtenverband ruft dazu auf, das heute auch zu zeigen. Ob privat, im Beruf oder in der Schule. Heute sei die Gelegenheit, die eigene Tracht mal wieder auszuführen, heißt es dazu vom Trachtenverband. Der hat den Tag der Tracht, der heuer zum dritten Mal stattfindet, ins Leben gerufen. Gemeinsam mit dem Heimatministerium und dem Landesverein für Heimatpflege. In vielen Orten gibt es heute Aktionen der örtlichen Trachtenvereine, wie Dagmar Boder-Glas berichtet.
4: Ganz bewusst findet der Tag der Tracht nicht an einem Wochenende, sondern unter der Woche statt,

0: heißt es vom Bayerischen Trachtenverband, um das bayerische Gewand auch im normalen Alltag in den Mittelpunkt zu rücken. Langfristig habe sich Trachtenmode von einer Nische zu einem starken Saison- und Lifestyle-Markt entwickelt. Es gilt, je mehr Feste, umso mehr Trachten werden gekauft, so der Branchenverband Einzelhandel. Viele würden vor allem vor Volksfesten und Familienfeiern neue Dirndl und Lederhosen kaufen. Die Preisspanne reicht vom billigsten Dirndl für 50 Euro bis zur maßgeschneiderten Tracht oder handbestickten Lederhose für mehrere tausend Euro. Tracht ist weit mehr als ein Kleidungsstück, so sieht es der Bayerische Landesverein für Heimatpflege. Tracht sei nicht nur getragene Heimat, sondern spiegele die kulturelle Vielfalt Bayerns wider und entwickle sich der Zeit entsprechend fort.
1: In die Oberpfalz. Die Polizei meldet mehrere Einbrüche in Flossenbürg und Umgebung. Unter anderem ist aus dem Museumscafé des Bildungszentrums der KZ-Gedenkstätte Bargeld gestohlen worden. Margit Ringer.
2: In einem Straßenzug in Flossenbürg drangen der oder die unbekannten Täter gewaltsam in ein Unternehmen, einen Verbrauchermarkt und in ein Café und das Bildungszentrum der KZ-Gedenkstätte ein. Überall fehlten Bargeldbehältnisse, Wertgegenstände oder auch ein Tresor, der im Boden verankert war. Im benachbarten Hohentann bei Bernau stiegen die Täter in ein Bürogebäude ein und entwendeten Bargeld. Und in Weithaus gelangten sie gewaltsam in das Bürogebäude eines Freibades. Hier wurde aus einem Standtresor Bargeld gestohlen. Offenbar, um Spuren zu verwischen, sprühten der oder die Täter hier mit einem Pulverlöscher, was zusätzlich erheblichen Sachschaden angerichtet hat.
1: Gut zwei Monate vor dem Anzapfen beim Oktoberfest in München haben die Wiesenwirte ihren Bierkrug vorgestellt. Er gilt als Sammlerstück und wird nur in limitierter Zahl hergestellt. Birgit Grundner.
3: Der Wiesenwirte-Krug zeigt diesmal ein nostalgisches Motiv aus den 1950er Jahren. Feiernde Oktoberfestbesucher, die das Bier aus Steinkrügen trinken und nicht nur Tracht tragen. Viele sind elegant gekleidet mit Stola, Hut, Anzug und Krawatte. Und noch etwas fällt Wiesenchef Christian Scharpf auf.
4: Manche rauchen noch, undenkbar heute. Vieles hat sich aber trotzdem nicht verändert. Also das Bier wird nach wie vor aus Maskrügen getrunken. Die Leute sind zünftig.
3: Auf dem Krug finden sich auch Symbole der 15 großen Wiesenzelte. O-Zapft wird am 19. September.
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6: Starkes Gewitter gerade. In Oberbayern über Bad Feilenbach bei 22 Grad. In Emskirchen im Landkreis Neustadt-Eichbad-Windsheim. In Mittelfranken dagegen wolkige 27 Grad. Am Vormittag kann es schauerartigen und gewittrigen Regen noch geben, südlich der Donau vor allem. Ab dem Nachmittag dann vielerorts kräftige Schauer und Gewitter, gebietsweise sogar Unwettergefahr durch Starkregen, Hagel und Sturmböen. Also bitte entsprechend aufpassen und die Gartenmöbel reinräumen, den Balkon gewitterfest machen, so wollte ich sagen. Höchstwerte heute bis maximal 33 Grad geht's rauf. In der kommenden Nacht Tiefstwerte um 14 Grad und morgen im Süden dann wieder ein bisschen Regen. Im Norden bleibt's häufiger trocken und sonnig und die Temperaturen morgen, ja, erneut bis 33 Grad.
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0: Neu auf BR-Schlager, Ramona Martinez, du weißt genau. 11.47 Uhr, kurz nach 11:45 ist es. Und heute Nachmittag wird es im Weltraum spannend. Denn dann startet eine Soyuz-Rakete Richtung internationale Raumstation ISS. Das wird so gegen 4:45 unserer Zeit sein, 16.45 Uhr. Die Besatzung startet vom Weltraumbahnhof Baikonur in Kasachstan aus. Zum Team gehören ein russischer Kommandeur, eine Kosmonautin und ein US-amerikanischer Astronaut. Tja, in diesen Zeiten doch wirklich was Besonderes, diese Kooperation zwischen Roskosmos, der russischen Raumfahrtagentur, und der NASA, über die sich unser ARD-Korrespondent Philipp Rayon informiert hat. Heute Nachmittag also ist der Start der MS 29 geplant.
1: An Bord sitzen dann der russische Kommandeur Pjotr Dubrov, seine Kollegin Kosmonautin Anna Kikina und der US-amerikanische NASA-Mann Anil Menon. Menon ist Notfallmediziner. Es gibt ein paar Dinge, die in diesem Umfeld sehr hilfreich sind. Erstens, jeden Tag gibt es ein neues Team, an das man sich anpassen muss. Und zweitens, jeder Patient und jede Situation kann einen akuten Notfall darstellen. Man lernt, flexibel zu sein und Probleme in Echtzeit zu lösen, wenn es brenzlig wird, sagte Anil Menon bei der Pressekonferenz von Roskosmos Ende Juni. In Russland bekommen Raketenstarts und Kosmonautenflüge zur ISS große Aufmerksamkeit. Die Kooperation zwischen den Weltraumbehörden Russlands und der USA, zwischen Roskosmos und der NASA, läuft nach wie vor. Sie gilt seit Beginn des russischen Angriffskriegs auf die Ukraine als eine der letzten funktionierenden Kooperationen. Und sie laufe gut, betont Roskosmos regelmäßig. Bei der Pressekonferenz vor wenigen Wochen zum geplanten Start jetzt blieben politische oder kontroverse Themen außen vor. Kosmonautin Anna Kikina wurde beispielsweise gefragt, wo sie sich vor ihren männlichen Kollegen auf der ISS Verständnis wünsche. Ihre Antwort, dass beim Haarewaschen das Wasser nicht von oben komme. Männer würden keinen Grund für so eine Sorge sehen, wenn du dich mit deiner Kopfhaut danach sehnst, dass Wasser von selbst auf die Haare kommt und weiter nach unten abfließt, sodass du sie nicht mit mehreren Tüchern abtrocknen musst, wenn du deinen Kopf wäschst. Der Flug am Nachmittag soll nur rund 3 Stunden dauern. Die Mission läuft dann laut Plan 261 Tage bis Ende März. In dieser Zeit stehen auch Außeneinsätze an, die das Team für Reparaturarbeiten nutzen will. Kommandeur Kosmonaut Pjotr Dubrov. Der erste kommt im November und der zweite im Januar nächsten Jahres. Es geht hauptsächlich um technische Aufgaben. Das sind der Wechsel eines Pumpenpanels auf einem Modul sowie die Entfernung von einigen alten Plattformen, die nicht mehr benutzt werden. Die internationale Raumstation ISS gilt als mittlerweile in die Jahre gekommen. Ende Juni meldete die russische Nachrichtenagentur TASS jedoch, dass die russische und die amerikanische Seite ihre Kooperation verlängerten. Statt bis 2028 soll sie nun bis 2030 weitergehen.
0: Heute Nachmittag startet die Soyuz-Rakete MS-29 zur Raumstation ISS vom Weltraumbahnhof in Kasachstan aus in Richtung Weltraum. Zum Team gehören ein russischer Kommandeur, eine russische Kosmonautin und ein US-amerikanischer Astronaut.

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1: Um 12 Uhr mit Andreas Derschall. 5 Jahre ist die Flutkatastrophe im Ahrtal her. 135 Menschen sind dort ums Leben gekommen. Insgesamt starben damals in Deutschland wegen des Starkregens mehr als 180 Menschen. Der Tag heute steht ganz im Zeichen des Gedenkens an die Opfer. Viele haben mit den Folgen auch heute noch zu kämpfen. Tobias Zacher zum Stand des Wiederaufbaus.
2: Bei privaten Häusern und Wohnungen sind rund 80% der Sanierungen abgeschlossen. Zugleich liegen noch knapp 1500 Anträge auf Wiederaufbauhilfe beim Land, die noch nicht genehmigt sind. Da bleibt also noch was zu tun. In den Städten dauern die Reparaturen länger. Hier müssen Straßen, Brücken oder sogar ganze Stadtzentren wieder aufgebaut werden. Das ist kompliziert. Deshalb ist mehr als die Hälfte der Kommunen noch nicht fertig mit dem Wiederaufbau. Insgesamt hat das Land rund 2 Milliarden Euro Hilfsgeld ausgezahlt. Die Antragsfrist dafür ist Ende Juni abgelaufen.
1: Die Kosten für Pflegeheimplätze steigen seit Jahren. Der Eigenanteil liegt mittlerweile pro Monat im Schnitt bei 3.364 Euro. Das sind laut dem Verband der Ersatzkassen 256 Euro mehr als letztes Jahr. Warum es immer teurer wird, das erklärt Birte Sönigsen.
3: Das hat damit zu tun, dass Pflegekräfte immer besser bezahlt werden. Die Löhne sind in den letzten Jahren deutlich gestiegen. Und das ist ja auch genau das, was viele wollen, dass Pflegekräfte ordentlich bezahlt werden. Aber das macht die Pflege natürlich deutlich teurer. In den Pflegeeinrichtungen machen die Löhne einen Großteil der Kosten aus. Fachleute sprechen davon teilweise 70-80% der Kosten. Hinzu kommt, dass vieles teurer geworden ist. Zum Beispiel auch Lebensmittel- oder Energiekosten. Das trifft natürlich auch Pflegeheime und damit am Ende auch die Pflegebedürftigen.
1: Die dritte Nacht in Folge hat die US-Armee Ziele im Iran bombardiert. Nach Angaben des US-Militärs lag der Fokus auf militärischen Einrichtungen in mehreren Hafenstädten im Süden des Landes. Teheran reagierte mit dem Beschuss von Zielen in Bahrain und Jordanien sowie von 2 Tankern mit Verbindungen zu den Vereinigten Arabischen Emiraten in der Straße von Hormus. Die iranischen Revolutionsgarden riefen die jordanische Bevölkerung dazu auf, dafür zu sorgen, dass die US-Stützpunkte in dem Königreich geschlossen werden. Im Kampf gegen Doping ist es bei unserem Nachbarn Österreich gesetzlich vorgeschrieben, die Namen von positiv getesteten und gesperrten Sportlern online zu veröffentlichen. Ein Datenschutzfall, der vor dem Europäischen Gerichtshof gelandet ist. Mehr dazu von Antonetta Stefani.
4: 4 Sportler wehrten sich dagegen. Sie sahen darin einen Verstoß gegen das Datenschutzrecht. Dem folgte der Europäische Gerichtshof nicht. Das Gericht entschied, die Namen gedopter Sportler, die Dauer ihrer Sperre und die Gründe für die Sperre dürfen online veröffentlicht werden. Allerdings nicht pauschal, es muss immer im Einzelfall abgewogen werden, ob die Veröffentlichung wirklich angemessen ist. Und betroffene Sportler müssen sich schon vorab gegen die Veröffentlichung wehren können.
1: 20 Tonnen Emmentaler einer Käserei aus Bayreuth sind spurlos verschwunden. Der Käse sollte eigentlich nach Frankreich geliefert werden. Laut Polizei ist ein Lastwagen einer online beauftragten Transportfirma auch zur Bayreuther Käserei gefahren und dort mit dem Käse beladen worden. Am Ziel in Frankreich kam er jedoch nie an. Nun ermittelt die Polizei, wo die 20 Tonnen Emmentaler abgeblieben sein könnten. Der Schaden beträgt etwa 80.000 Euro. Das Wetter in Bayern: wechselhaft mit Sonne, Wolken und Gewittern, besonders am Nachmittag besteht örtlich Unwettergefahr durch Starkregen. Die Höchstwerte erreichen 27 bis 33 Grad. In der kommenden Nacht weitere Schauer oder Gewitter, die auch kräftig ausfallen können. Es kühlt ab auf 19 bis 14 Grad. Es ist 12.04 Uhr.
5: Und hier ist der BR Schlager Verkehrsservice. Nach wie vor mit der A3 Würzburg Richtung Frankfurt. Immer noch laufen Bergungsarbeiten nach einem LKW-Unfall zwischen Würzburg-Randersacker und Würzburg-Kist. Aktuell 8 Kilometer Stau. Der Verkehr wird an der Unfallstelle vorbeigeführt. Allerdings geht das ziemlich langsam und es gibt eine Umleitung, aber über die U30. Die A8 Salzburg Richtung München zwischen Holzkirchen und dem Kreuz München Süd stockt der Verkehr. Dann die A9 München Richtung Nürnberg zwischen Pfaffenhofen und Langenbruck, ebenfalls stockender Verkehr auf 8 Kilometern Länge. Die A9 Berlin Richtung Nürnberg zwischen Markt Schorgast und Bad Benneck-Himmelkron 4 Kilometer Stau. Die A94, Weiden Richtung Holledau zwischen Regenstauf und Regensburg-Kumpfmühl, Stau und stockender Verkehr. Und die A95, Garmisch-Partenkirchen in Richtung München zwischen Eschenlohe und Mona-Kochel, Wartungsarbeiten, Sperre der Autobahn noch bis etwa 13 Uhr.
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5: Herzlich willkommen in Ihrer Mittagspause. Ich bin da, Sie sind da. Also los geht's. Wir servieren Ihnen gleich einen wunderschönen Windbeutel. Einen goldenen sogar. Aber das ist leider keine kulinarische Köstlichkeit, sondern der Negativpreis einer Verbraucherorganisation. Warum er verliehen wird und wer ihn heuer bekommen hat, in wenigen Minuten gibt's die Auflösung hier bei mir im BR Schlagersommer.

0: Was für ein cooler, treibender Rhythmus. Gilbert aus der Schweiz wollte sich ändern und zwar war das schon vor 11 Jahren, klingt aber immer noch ziemlich frisch, finde ich. 12.15 Uhr ist es. 100 Euro, das muss man sich mal auf der Zunge zergehen lassen. 100 Euro kostet gerade mal 1 Liter Fruchtsaft. Auch wenn er mit zugesetzten Vitaminen und Nährstoffen verbunden ist und von der Marke La Vita kommt, ist das ein ganz schöner Preis. Und damit gewinnt dieses Nahrungsergänzungsmittel auch den diesjährigen Negativpreis der Verbraucherorganisation Foodwatch, den goldenen Windbeutel nämlich. Die Organisation hat online abstimmen lassen, welches von 5 Produkten heuer diesen Negativpreis enthält. Und heute wurde der Sieger in Anführungsstrichen bekannt gegeben. Sabine Schütze aus der ARD-Verbraucherredaktion. Foodwatch verleiht ja diesen Negativpreis goldenen Windbeutel nicht einfach so.
1: Der maßlos überteuerte Fruchtsaft verspricht, fit fürs Leben zu machen, kassiere aber Verbraucherinnen mit dem Wunsch nach Gesundheit kräftig ab, meint Alina Nitsche von Foodwatch und fordert eine besser ausgestattete Lebensmittelüberwachung, um Verbrauchertäuschung zu stoppen. Neben den irreführenden Aussagen sind einige der zugesetzten Vitamine und Nährstoffe überdosiert. Das kann unter anderem für Menschen, die Blutverdünner einnehmen, problematisch werden. Fast 40% der Abstimmenden haben sich für La Vita als die dreisteste Werbelüge 2026 entschieden. Auf den 2. Platz kam ein Backpulver von Dr. Oetker, das speziell für den Airfryer ausgelobt ist. Doch es backt genau wie normales Backpulver, kostet aber das Dreifache. Knapp dahinter auf Platz 3 ist der Bio-Joghurt Matcha Mango von Andexer Natur gelandet, der nur 0,1% Matcha-Pulver enthält und seine grüne Farbe über Algenpulver bekommt. Foodwatch nominiert jedes Jahr 5 Produkte, die Verbraucher und Verbraucherinnen täuschen und über die sie abstimmen können.
0: Algen statt Matcha, ja, da muss man auch mal drauf kommen. Wohlverdient, also kann man da nur sagen, Foodwatch verleiht diesen goldenen Windbeutel übrigens schon seit 2009. Der Hintergrund, es soll auf das Problem von Verbrauchertäuschung im Lebensmittelbereich hingewiesen werden. Ja, manchmal echt dreist, die Hersteller, Marketingerfinder und Verpackungskünstler.

Hey, hallo liebe BR Schlagerfans, hier ist Ilo de Jong und ich wünsche euch einen wunderschönen Tag und ganz viel Freude mit meinen Songs hier auf BR Schlager.

0: Mit Eloy de Jong ist es immer ein wunderschöner Tag. Im BR Schlagersommer, 12 Uhr und gleich 24. Fromage. Man denkt immer, Käse kommt erstens grundsätzlich immer aus Frankreich, also guter Käse. Und Käse kommt von Frankreich nach Deutschland und nicht umgekehrt, oder? Ha! Von wegen. Jetzt sind 20 Tonnen Emmentaler, Sie haben es vielleicht in den Nachrichten gehört, auf dem Transportweg spurlos verschwunden, und zwar von Oberfranken nach Frankreich. Laut Polizei ist ein Lastwagen einer Transportfirma, die wurde online beauftragt, auch zur Käserei nach Bayreuth in Oberfranken gefahren, ist dort mit dem Käse beladen worden. Jetzt ermitteln die Beamten aber, wo diese 20 Tonnen Emmentaler abgeblieben sein können. Denn zumindest am Entladeort in Frankreich ist dieser LKW nie angekommen. Der Emmentaler Schaden beträgt etwa 80.000 Euro. Das ist ordentlich. Da hat sich offenbar jemand gedacht, das Leben ist schön, Käse macht es aber noch besser. Allerdings hätte er dafür bezahlen müssen.
1: BR Schlager, jetzt mit der aktuellen Single von den Nockies.

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1: Mit Manuel Rauch. Wer in den vergangenen Jahren auf der A93 unterwegs war, hat die großen Strommasten des sogenannten Ostbayernrings vielleicht gesehen. Dieser Ostbayernring ist die wichtigste Stromleitung für die Versorgung Oberfrankens und der Oberpfalz. Heute Nachmittag wird er in Marktredwitz symbolisch in Betrieb genommen. Christoph Röder berichtet.
2: Der Ostbayernring wurde ursprünglich Anfang der 70er Jahre gebaut. Er zieht sich quer durch Oberfranken und dann, mit seinen hohen Masten gut sichtbar, entlang der A93 durch die Oberpfalz, über das Umspannwerk Etzenricht bei Weiden bis nach Schwandorf. Seit 2021 ist der Ostbayernring auf seiner alten Trasse komplett neu gebaut worden. Er kann jetzt mehr als doppelt so viel Strom transportieren, sagt Netzbetreiber Tennet. Nötig war das vor allem wegen der vielen Windräder und Solarparks in Oberfranken und der Oberpfalz. Sie haben den bisherigen Ostbayernring regelmäßig an seine Kapazitätsgrenzen stoßen lassen und mussten dann abgeschaltet werden. Das soll jetzt sehr viel seltener passieren. Die alten Masten werden Stück für Stück abgerissen.
1: Sie gilt als erneuerbare und klimaschonende Schlüsseltechnologie. Geothermie. In München und neun oberbayerischen Landkreisen soll jetzt erkundet werden, ob dort Geothermieprojekte möglich sind. Koordiniert wird das Ganze von der Technischen Uni München. In den kommenden Tagen gibt es dazu in den betroffenen Regionen Infoveranstaltungen. Birgit Grundner mit den Einzelheiten.
3: Bei der Geothermie wird heißes Tiefenwasser an die Oberfläche gepumpt und, nachdem ihm die Energie entzogen wurde, abgekühlt wieder in die Tiefe zurückgeführt. Die Voraussetzungen gelten in der Gegend rund um München grundsätzlich als sehr gut. An vielen Stellen gibt es schon entsprechende Anlagen. Mit dem Forschungsprojekt GigaM will man nun die Grundlage dafür schaffen, weitere Geothermieprojekte ganz gezielt zu planen, anhand dreidimensionaler Bilder vom Untergrund. Sogenannte Vibro-Trucks erzeugen dafür kontrollierte Schwingungen, die in den Boden geleitet werden. Die Gesteinsschichten reflektieren dann Signale, die wiederum von Messgeräten, den Geophonen, aufgezeichnet werden. So entsteht eine Art Ultraschallbild des Untergrunds. Die Messungen beginnen Ende August im Landkreis München. Danach sind die Vibro-Trucks auch in den Landkreisen Bad Tölz, Wolfratshausen, Miesbach, Starnberg, Fürstenfeldbruck, Dachau, Freising, Ebersberg und Erding sowie in der Stadt München unterwegs. Die Messungen dauern jeweils nur einige Minuten und sollen für die Anwohner lediglich als leichtes Vibrieren wahrnehmbar sein.
1: An der Talstation der Alpspitzbahn in Nesselwang sind Unbekannte in das Verwaltungsgebäude eingebrochen. Wie die Polizei berichtet, verschafften sich die Täter gewaltsam Zugang, indem sie Fenster aufhebelten und die Scheibe zum Kassenraum einschlugen. Im Gebäude hätten sie gezielt nach Wertgegenständen gesucht und erfolglos versucht, einen Tresor mit einem Trennschleifer

0: zu öffnen. Der entstandene Sachschaden wird auf mehrere 10.000 Euro geschätzt. Die Kripo Kempten ermittelt und sucht Zeugen, die in der Nacht auf Montag etwas Verdächtiges beobachtet haben.
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2: Und da haben wir erstmal eine Unwetterwarnung des Deutschen Wetterdienstes. Gewarnt wird vor schwerem Gewitter. Betroffene Gebiete sind im Regierungsbezirk Oberbayern, der Landkreis Berchtesgadener Land und der Landkreis Traunstein. Aktuell ist es wolkig in Bamberg bei 30 Grad, in Teublitz in der Oberpfalz bedeckt bei 29 Grad. Und Gewitter haben wir über Schwarzenbach an der Saale in Oberfranken bei 21 Grad. Schauerartiger und gewittriger Regen, der begleitet uns jetzt vor allem am Nachmittag vielerorts in Bayern. Dabei, wie gesagt, gebietsweise auch Unwettergefahr. Und zwar durch Starkregel, Hagel und Sturmböen kann das sein. Höchstwerte 27 bis 33 Grad heute. Die kommende Nacht, da sinken die Werte bis auf 14 Grad. Morgen dann im Süden wieder Regen, im Norden trocken und sonnig. Höchstwerte erneut bis 33 Grad.
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0: Weiter an der Spitze unserer aktuellen Top 15, Platz 1 der ARD-Schlager-Hitparade und die Rodensteiner. Ciao, ciao. Amore, 12.45 Uhr, dreiviertel eins.
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0: Ah, so ein bisschen Salamitaktik. Nach und nach werden immer mehr Gäste bekannt, die bei der großen Sommershow von Giovanni Zarella auf dem ZDF-Fernsehgartengelände. Und zwar ist das am Mainzer Lerchenberg, die dort auftreten werden. Erstmals wird nämlich die Show Große Sommerparty als Open-Air-Event auf dem Gelände des ZDF-Fernsehgartens gefeiert. Das sind 3 Stunden Musik, das ist Sommerfeeling und das sind große Emotionen mit Stars aus Schlagerpop und dem internationalen Entertainment. So verspricht es das ZDF. Auf seiner Bühne begrüßt Giovanni an diesem Abend unter anderem Kerstin Ott, Semino Rossi und Vanessa Mai und wie immer dabei Chris Papendieck und seine Band. Das hatte das ZDF vorab schon angekündigt und jetzt kommt die tolle Verstärkung. Andreas Gabalier und Sarah Brightman stehen laut Schlagerprofis.de ebenfalls auf der Gästeliste von Giovanni Zarella. Also, wer diese Sommerparty live miterleben möchte, noch gibt es einige Karten. Und zwar für die Generalprobe am 7. August. Das ist übrigens erstmals möglich, bei der Probe dabei zu sein. Und für die eigentliche Fernsehaufzeichnung am 8. August. Allerdings, die Nachfrage ist naturgemäß groß und man muss ziemlich fix sein, um noch ein Ticket zu ergattern.
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0: Tom Viehweg wünscht Ihnen noch einen schönen restlichen Dienstag. Machen Sie es gut. Schützen Sie sich vor Hagel und Sturmböen und Gewittern. Morgen in aller Frische und mit etwas Wetterberuhigung hören wir uns gerne wieder.

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1: Um 13 Uhr mit Andreas Derschall. In Rheinland-Pfalz und Nordrhein-Westfalen wird heute an die Flutkatastrophe vor 5 Jahren erinnert. Mehr als 180 Menschen sind ums Leben gekommen. Extremer Starkregen hatte im Juli 2021 vor allem im Ahrtal verheerende Überschwemmungen ausgelöst. Wie es den Leuten vor Ort heute geht, dazu Christian Giese-Kessler.
2: Grundsätzlich muss man sagen, es geht ihnen nicht besser als 1 oder 2 Jahre nach der Flut. Insgesamt hat das Trauma-Hilfe-Zentrum in Ahrweiler bislang über 8000 Menschen behandelt, beziehungsweise behandelt sie gerade noch. Und die Zahl der Betroffenen, die ganz frisch dazukommen, also die jetzt erst realisieren, dass sie Hilfe brauchen, stieg zuletzt wieder deutlich an. Als Grund dafür nennt das Trauma-Hilfe-Zentrum vor allem die Situation, wenn die Menschen so ein bisschen rauskommen aus dem Machen. Die Diagnosen sind unterschiedlich. Oft und am meisten sind es posttraumatische Belastungsstörungen.
1: Es geht um die staatliche Zahlung an Alleinerziehende, wenn der andere Elternteil keinen Unterhalt zahlen kann oder will. Familienministerin Prien will, dass der Unterhaltsvorschuss nur noch bis zum 16. Geburtstag gewährt wird und erntet dafür immer mehr Kritik. Der Kinderschutzbund nennt die Pläne einen Skandal. Die CDU-Politikerin hat ihr Vorhaben nun verteidigt und sagte, in anderen europäischen Staaten gäbe es keine weitestgehende Entlastung, vor allem für die Väter, so wie in Deutschland. Sie wolle den Druck auf säumige Zahler erhöhen. Nach wie vor ist die Wehrpflicht in Deutschland ausgesetzt und trotzdem steigt die Zahl der Anträge auf Kriegsdienstverweigerung deutlich. Mehr als 5000 Personen waren es allein in den ersten 6 Monaten. Das sind schon jetzt etwa 2000 mehr als im gesamten letzten Jahr. Über mögliche Gründe berichtet Katrin Aue.
3: Erstens die aktuelle Weltpolitik. Damit dürfte unter anderem Russlands Krieg gegen die Ukraine gemeint sein. Und zweitens der neu eingeführte freiwillige Wehrdienst und die damit verbundene höhere Aufmerksamkeit für das Thema. Seit Anfang des Jahres verschickt die Bundeswehr Fragebögen an alle 18-Jährigen, um die Bereitschaft zum Wehrdienst abzufragen. Schrittweise sollen noch verpflichtende Musterungen dazukommen. Damit will die Bundeswehr die Zahl der Wehrdienstleistenden erhöhen und letztlich die Zahl der an der Waffe ausgebildeten Personen für den Ernstfall.
1: Sollen Geschäfte sonntags öffnen dürfen oder nicht? Der Deutsche Industrie- und Handelskammertag sagt klar ja. DIHK-Präsident Adrian will Rechtssicherheit und fordert daher, dass das Grundgesetz entsprechend geändert wird. Er sieht im Ladenschlussgesetz ein, so wörtlich, Relikt der Vergangenheit. Bisher will die schwarz-rote Bundesregierung nur Bäckereien, Konditoreien und Bibliotheken längere Öffnungszeiten an Sonntagen ermöglichen. In Bayern gibt es immer mehr Einkommensmillionäre. Laut den aktuellen Daten des Landesamts für Statistik waren es im Jahr 2022 mehr als 8000. Demnach ist die Zahl zuletzt kontinuierlich gestiegen. Insgesamt machen die Einkommensmillionäre nur 0,1% aller unbeschränkt steuerpflichtigen Menschen in Bayern aus. Mehr als die Hälfte von ihnen lebt in Oberbayern, die meisten in Stadt und Landkreis München. Das Wetter in Bayern. Wechselhaft mit Sonne, Wolken und teils kräftigen Gewittern. Die Höchstwerte erreichen 27 bis 33 Grad. Der Deutsche Wetterdienst warnt aktuell vor schweren Gewittern am östlichen Alpenrand. In der kommenden Nacht weitere Schauer oder Gewitter, die auch kräftig ausfallen können. Es kühlt ab auf 19 bis 14 Grad. Morgen und die kommenden Tage immer wieder Schauer und Gewitter, vor allem im Süden. Donnerstag scheint länger die Sonne. Es bleibt bei Höchstwerten um die 30 Grad. Es ist 13.04 Uhr. Die Verkehrsmeldungen A3 Würzburg Richtung Frankfurt zwischen Rottendorf und Würzburg-Kist. 9 Kilometer Stau wegen Bergungsarbeiten nach einem LKW-Unfall. Der Verkehr wird langsam an der Unfallstelle vorbeigeführt. Es gibt eine Umleitung über die U30. A7 Füssen Richtung Ulm zwischen Illertissen und Vöhringen Stau. A8 München Richtung Salzburg zwischen Weihern und Irschenberg stockender Verkehr. A8 Salzburg Richtung München zwischen Rosenheim West und Weihern 11 Kilometer Stau nach einem LKW-Unfall. 2 Spuren sind blockiert. A9 München Richtung Nürnberg zwischen Pfaffenhofen und Langenbruck 3 Kilometer Stau. A95 Garmisch-Partenkirchen Richtung München zwischen Eschenlohe und Murnau-Kochel. Sperre wegen Wartungsarbeiten. Und B17 Landsberg Richtung Reute zwischen Schwangau und Füssen. 2 Kilometer Stau an einer Baustelle. Soweit die Verkehrsübersicht.
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1: Um 14 Uhr mit Andreas der Schall. Zwei Mädchen sind in der vergangenen Woche durch eine Messerattacke am Gymnasium in Schongau in Oberbayern schwer verletzt worden. Wie heute bekannt wurde, sehen die Ermittler Hinweise auf ein extremistisches Motiv wegen eines Schreibens im Internet. Laut Generalstaatsanwaltschaft München hat deshalb die Bayerische Zentralstelle zur Bekämpfung von Extremismus und Terrorismus die Ermittlungen gegen den 16 Jahre alten Verdächtigen übernommen.
2: Laut der deutschen Presseagentur ist das Schreiben von Beschimpfungen mehrerer Religionsgemeinschaften und Bevölkerungsgruppen durchsetzt. Beleidigt werden aber auch Menschen aus dem Umfeld des Verfassers, darunter Mitschüler und Lehrkräfte. Für die Autorenschaft des mutmaßlichen Täters sprechen biografische Angaben, etwa das Alter und Details zu Ärger in der Schule. Zudem untersuchen die Ermittler, ob die Tat per Livestream übertragen werden sollte. Der 16-jährige Kroate sitzt in Untersuchungshaft. Ihm wird versuchter Mord in zwei Fällen vorgeworfen. Christoph Müller, München.
1: 5 Jahre ist die Flut im Ahrtal her. In der Nacht vom 14. auf den 15. Juli sind damals in Rheinland-Pfalz und NRW mehr als 180 Menschen wegen des Starkregens ums Leben gekommen. Heute, zum Jahrestag, wird vor allem der Opfer gedacht. Vor Ort ist auch Bundespräsident Steinmeier.
3: Wenn wir heute zurückschauen, hat dieser Ort eine furchtbare Katastrophe erlebt. Aber er ist auch ein Ort, der für Solidarität steht, für Würde, ich glaube inzwischen auch für Stolz.
1: Vieles hat die Flugkatastrophe im Ahrtal vor 5 Jahren zerstört. Schulen, Sportvereine, Brücken. Der Wiederaufbau läuft noch immer. Die dritte Nacht in Folge hat die US-Armee Ziele im Iran bombardiert. Nach Angaben des US-Militärs lag der Fokus auf militärischen Einrichtungen in mehreren Hafenstädten im Süden des Landes. Teheran reagierte mit dem Beschuss von Zielen in Bahrain und Jordanien sowie von 2 Tankern mit Verbindungen zu den Vereinigten Arabischen Emiraten in der Straße von Hormus. Die Kosten für Pflegeheimplätze steigen seit Jahren. Der Eigenanteil liegt mittlerweile pro Monat im Schnitt bei 3.364 Euro. Das sind laut dem Verband der Ersatzkassen 256 Euro mehr als letztes Jahr. Warum es immer teurer wird, das erklärt Birte Sönigsen.
4: Das hat damit zu tun, dass Pflegekräfte immer besser bezahlt werden. Die Löhne sind in den letzten Jahren deutlich gestiegen. Und das ist ja auch genau das, was viele wollen, dass Pflegekräfte ordentlich bezahlt werden. Aber das macht die Pflege natürlich deutlich teurer. In den Pflegeeinrichtungen machen die Löhne einen Großteil der Kosten aus. Fachleute sprechen davon teilweise 70-80% der Kosten. Hinzu kommt, dass vieles teurer geworden ist. Zum Beispiel auch Lebensmittel- oder Energiekosten. Das trifft natürlich auch Pflegeheime und damit am Ende auch die Pflegebedürftigen.
1: Naturschutzverbände warnen, Deutschland verliert immer mehr die natürliche Schutzfunktion seiner Landschaften. Das zeigt der sogenannte Grünfeucht-Kühl-Index, unter anderem vorgestellt vom Naturschutzbund NABU. Demnach verlieren viele Regionen ihre Fähigkeit, Hitze zu mildern, Wasser in der Landschaft zu halten und die Folgen der Klimakrise abzufedern. Helfen könnten auch bei uns in Bayern wieder vernässte Moore, lebendige Wälder und strukturreiche Agrarlandschaften. Besonders intensiv genutzte Agrarregionen und stark versiegelte Städte wirken sich hingegen negativ aus. Der Index zeigt auch, dass Renaturierungsmaßnahmen wirksam sind. Das Wetter in Bayern wechselhaft mit Sonne, Wolken und teils kräftigen Gewittern. Die Höchstwerte reichen 27 bis 33 Grad. In der kommenden Nacht weitere Schauer oder Gewitter, die auch kräftig ausfallen können. Es kühlt ab auf 19 bis 14 Grad. Morgen und die kommenden Tage immer wieder Schauer und Gewitter, vor allem im Süden. Donnerstag scheint länger die Sonne. Es bleibt bei Höchstwerten um die 30 Grad. Es ist 14.04 Uhr. Die Verkehrsmeldungen, die A3 Linz Richtung Passau zwischen dem Grenzübergang Suben und dem Rastplatz Rottal Ost nach einem Unfall mit 3 Lkw gesperrt. Es staut sich ab Neuhaus am Inn. A3 Würzburg Richtung Frankfurt zwischen Rottendorf und Würzburg-Kiss 10 Kilometer Stau wegen Bergungsarbeiten nach einem Lkw-Unfall. Der Verkehr wird langsam an der Unfallstelle vorbeigeführt. Es gibt eine Umleitung über die U30. A3 Nürnberg Richtung Passau zwischen Kreuz Regensburg und Regensburg Universität, ein Unfall im Baustellenbereich. A7 Füssen Richtung Ulm zwischen Illertissen und Vöhringen, Stau. A7 Würzburg Richtung Fulda zwischen Bad Kissingen, Obertulba und Bad Brücken auf Volkers, 7 Kilometer stockender Verkehr. A8 Salzburg Richtung München zwischen Rosenheim West und Weihern, 11 Kilometer Stau nach einem LKW-Unfall. Und A9 Berlin Richtung Nürnberg zwischen Gefresendreieck, Bayreuth-Kulmbach, 8 Kilometer stockender Verkehr. Soweit die Verkehrsübersicht.
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1: Um 15 Uhr mit Andreas Dirschall. Zwei Wochen nach dem Messerangriff an einem Gymnasium in Schongau gibt es laut Generalstaatsanwaltschaft Anhaltspunkte für ein extremistisches Tatmotiv. Darauf deutet ein Schreiben hin, das wahrscheinlich vom mutmaßlichen Täter stammt. Darin werden laut dpa unter anderem Religionsgemeinschaften und Bevölkerungsgruppen beschimpft. Christoph Müller berichtet.
2: Für die Autorenschaft des mutmaßlichen Täters sprechen biografische Angaben, etwa das Alter und Details zu Ärger in der Schule. Zudem untersuchen die Ermittler, ob die Tat per Livestream übertragen werden sollte. Der 16-jährige Kroate sitzt in Untersuchungshaft. Ihm wird versuchter Mord in zwei Fällen vorgeworfen. Polizei und Staatsanwaltschaft hat mitgeteilt, dass gegen ihn außerdem wegen zweier Vorfälle aus dem vergangenen Jahr ermittelt wird, weil er unter anderem Mitschüler bedroht und in sozialen Netzwerken Amokläufe verherrlicht haben soll.
1: Bundespräsident Steinmeier ist heute zum Gedenken der Opfer der Flugkatastrophe im Ahrtal. Er legte einen Kranz nieder. Auch 5 Jahre später sei der Schmerz und das Leid nicht vergessen, sagte er vor Ort. Am Abend geht es dann politisch prominent weiter. Kanzler Friedrich Merz hat sich angekündigt. Was er vorhat, dazu Christian Giese Kessler.
3: Friedrich Merz trifft sich zuerst im Kurpark in Bad Neuenahr-Ahrweiler mit einigen Betroffenen der Flutkatastrophe. Dort wird gerade umfangreich gebaut, weil auch der Kurpark direkt an der Ahr bei der Flutkatastrophe vor 5 Jahren verwüstet wurde. Vor Ort will sich der Kanzler alles anschauen und sich da dann auch über den generellen Fortschritt des Wiederaufbaus im Ahrtal informieren. Außerdem will er mit Gewerbetreibenden und Ehrenamtlern in Kontakt kommen. Gleichzeitig soll auch Zeit sein, der Betroffenen der Flutkatastrophe zu gedenken, heißt es vom Kanzleramt.
1: Es geht um den Verdacht auf Besitz und Verbreitung von kinderpornografischen Fotos und Videos. In Niederbayern sind heute insgesamt 7 Wohnungen durchsucht worden. Laut Polizei in Stadt und Landkreis Landshut sowie in den Kreisen Dingolfing-Landau und Kelheim. Bei 7 Verdächtigen im Alter zwischen 14 und 48 Jahren wurden unter anderem Mobiltelefone und PCs sichergestellt. Auch München reagiert auf den gestiegenen Wasserverbrauch, damit sich der Grundwasserpegel erholen kann. Unter anderem dürfen private Planschbecken und Pools nicht mehr befüllt werden. Außerdem ist es verboten, Haus- und Kleingärten, auch Schrebergärten, von 9 bis 19 Uhr zu bewässern. Auch Rasenflächengießen ist nicht erlaubt, ebenso Autos als außerhalb von Waschanlagen zu waschen. Zuletzt lag der Wasserverbrauch in der Landeshauptstadt wieder bei über 360 Millionen Liter pro Tag, 60 Millionen über dem Durchschnittswert. Laut der Stadt würde auch der Regen in den kommenden Tagen nicht ausreichen, um die Wassersituation zu entspannen. Das Wetter in Bayern: wechselhaft mit Sonne, Wolken und teils kräftigen Gewittern. Die Höchstwerte erreichen 27 bis 33 Grad. In der kommenden Nacht weitere Schauer oder Gewitter, die auch kräftig ausfallen können. Es kühlt ab auf 19 bis 14 Grad. Morgen und die kommenden Tage immer wieder Schauer und Gewitter, vor allem im Süden. Donnerstag scheint länger die Sonne. Es bleibt bei Höchstwerten um die 30 Grad. Es ist 15.03 Uhr. Die Verkehrsmeldungen. Die A3 Linz Richtung Passau ist zwischen dem Grenzübergang Suben und dem Rastplatz Rottal Ost nach einem Unfall mit 3 Lkw gesperrt. A6 Waidhaus Richtung Nürnberg zwischen Waidhaus Autobahn und Pleistein 5 Kilometer Stau. A7 Würzburg Richtung Fulda zwischen Bad Kissingen Obertulba und Bad Brückenau Volkers 8 Kilometer stockender Verkehr. A8 Salzburg Richtung München zwischen Rosenheim West und Weyarn, 11 Kilometer Stau nach einem Lkw-Unfall, 2 Spuren sind blockiert. A9 München Richtung Nürnberg zwischen Pfaffenhofen und Dreieck-Holledau, 5 Kilometer Stau. Die A9 München Richtung Nürnberg ist zwischen Manching und Ingolstadt Süd nach einem Unfall gesperrt, es staut sich ab Langenbruck. Und A9 Berlin Richtung Nürnberg zwischen Gefrees und Dreieck Bayreuth-Kulmbach, stockender Verkehr. Soweit die Verkehrsübersicht.
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0: Neu auf BR Schlager. Und mit ganz viel Gefühl. Claudia Jung. Die Liebe meines Lebens. Für immer du.
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0: 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Bleiben, wenn's am schönsten ist.
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1: Um 16 Uhr mit Andreas Derschall. Knapp eine Woche ist die Messerattacke an einem Gymnasium in Schongau in Oberbayern her. Heute haben die Ermittler erklärt, sie sehen Hinweise auf ein extremistisches Motiv des 16-jährigen Verdächtigen. Deshalb hat die Bayerische Zentralstelle zur Bekämpfung von Extremismus und Terrorismus die Ermittlungen übernommen. Einzelheiten von Susanne Gruber.
2: Die Generalstaatsanwaltschaft München äußerte sich nicht dazu, welchem Extremismusverdacht genau nachgegangen wird. Auch sonst wollte die Behörde nichts zu den laufenden Ermittlungen sagen. Nach dem Messerangriff in Schongau haben die Beamten ein Schreiben geprüft, das von dem mutmaßlichen Täter stammen könnte. Darin werden mehrere Religionsgemeinschaften sowie Mitschüler und Lehrkräfte beschimpft. Ein 16-jähriger Ex-Schüler sitzt in Untersuchungshaft. Dem Kroaten wird versuchter Mord in zwei Fällen vorgeworfen. Er soll vergangenen Mittwoch zwei 13-jährige Mädchen auf dem Schulgelände mit einem Messer schwer verletzt haben. Mitschüler leisteten erste Hilfe und retteten sowohl einem der Mädchen das Leben.
1: In der Nacht vom 14. auf den 15. Juli 2021 kam es zur Flutkatastrophe im Ahrtal. Bei einer Gedenkveranstaltung vor Ort hat Bundespräsident Steinmeier heute Mittag den Menschen seine weitere Solidarität zugesichert. Mehr von Christian Giese-Kessler.
3: Auch 5 Jahre nach der Flutkatastrophe sei der Bund in der Verantwortung, den Wiederaufbau in den betroffenen Regionen zu unterstützen. Er wolle mit seinem Besuch auch ein Zeichen setzen, dass die Bundesregierung die Menschen im Ahrtal nicht vergesse, so Steinmeier. Bei der Veranstaltung war auch der rheinland-pfälzische Ministerpräsident Gordon Schnieder zu Gast. Er betonte, dass das Ahrtal auch bei der neuen CDU-geführten Landesregierung einen hohen Stellenwert hat. Heute Abend wird noch Bundeskanzler Merz im Ahrtal erwartet.
1: Die Kosten für Pflegebedürftige im Heim steigen und steigen. Das belegen auch aktuelle Zahlen, die der Verband der Ersatzkassen heute vorgelegt hat. Bayern liegt demnach im Vergleich der Bundesländer im Mittelfeld. Was das konkret bedeutet, dazu Frank Jordan.
4: Rund 3.300 Euro zahlen die Bewohnerinnen und Bewohner von Pflegeheimen in Bayern im Durchschnitt im ersten Jahr jeden Monat aus eigener Tasche. Das sind monatlich 176 Euro mehr als vor einem Jahr. Am höchsten ist der selbst zu zahlende Eigenanteil in Bremen. Dort müssen Betroffene jeden Monat knapp 500 Euro mehr aufbringen als in Bayern. Nur in einem Bundesland, Sachsen-Anhalt, liegen die monatlichen Belastungen noch unter 3.000 Euro. Der Verband der Ersatzkassen begründet die Entwicklung mit den hohen Steigerungen bei den Personalkosten.
1: Die Menschen in Europa werden immer älter und weniger. Das ist eine Erkenntnis der EU-Kommission. Laut dem aktuellen Demografiebericht hat die europäische Bevölkerung mit gut 450 Millionen Menschen derzeit den Höchststand erreicht. Die EU rechnet damit, dass dieser Wert bis Ende des Jahrhunderts um gut 50 Millionen Einwohner schrumpft. Seit über 10 Jahren sterben in Europa jedes Jahr mehr Menschen, als Kinder zur Welt kommen. Nur durch Zuwanderung ist die Bevölkerung bisher gewachsen. Gute Neuigkeiten für das norwegische Königshaus. Kronprinzessin Mette Marit hat nach ihrer Lungentransplantation das Krankenhaus verlassen. Der Gesundheitszustand der 52-jährigen Mette Marit ist laut Königshaus den Umständen entsprechend gut, rund 4 Wochen nach der Operation. Das Wetter in Bayern: wechselhaft mit Sonne, Wolken und teils kräftigen Gewittern. Die Höchstwerte erreichen 27 bis 33 Grad. In der kommenden Nacht weitere Schauer oder Gewitter, die auch kräftig ausfallen können. Es kühlt ab auf 19 bis 14 Grad. Morgen und die kommenden Tage immer wieder Schauer und Gewitter, vor allem im Süden. Donnerstag scheint länger die Sonne. Es bleibt bei Höchstwerten um die 30 Grad. Es ist 16.04 Uhr.
5: 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Die A3 Linz Richtung Passau ist zwischen dem Grenzübergang Suben und dem Rastplatz Rottal-Ost wegen Bergungsarbeiten gesperrt. Es staut sich. A3 Nürnberg Richtung Frankfurt zwischen Rottendorf und Würzburg-Kist. 11 Kilometer Stau und stockender Verkehr an einer geräumten Unfallstelle. Die A8 Salzburg Richtung München ist zwischen Irschenberg und Weyarn wegen Bergungsarbeiten gesperrt. Aktuell staut es sich ab Rosenheim West. Dann die A9 München Richtung Nürnberg ist zwischen Manching und Ingolstadt Süd nach einem Unfall gesperrt. Es staut sich ab Langenbruck. A9 Berlin Richtung Nürnberg zwischen Gefrees und dem Dreieck Bayreuth-Kulmbach. 9 Kilometer stockender Verkehr. Die A93 Weiden Richtung Hof zwischen Neustadt an der Waldnaab und Windisch-Eschenbach. Eine Sperre nach einem Lkw-Unfall. Und die A99 Westumfahrung München Richtung Lindau zwischen Fröttmanning Nord und dem Dreieck Allach. 9 Kilometer stockender Verkehr. Gute Fahrt für Sie.
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5: Einiges los auf den Straßen an diesem Dienstagnachmittag. Oder wie Patrick Lindner es formuliert.
6: Wenn der Wahnsinn will, soll das mit uns beiden sein. Wenn der Wahnsinn will.
5: Das ist seine neue Nummer. Wenn der Wahnsinn will, gleich im BR-Schlager Feierabend und vorher. Howard Carpendale mit Ruf mich an.

0: Maite Kelly dreht sich nie wieder um, umso besser lässt sich nach vorn schauen. Noch dazu, wenn es sich um einen so schönen Ausblick handelt, von dem ich Ihnen jetzt berichte.
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0: Das Projekt Freiwilliges Handwerksjahr wird ab September von der Kreishandwerkerschaft Hochfranken angeboten. Da können Schulabgänger aus Mittel-, Realschule oder Gymnasium innerhalb eines Jahres bis zu 4 verschiedene Handwerksberufe ausprobieren. Funktioniert so?
2: Wir bieten 3-monatige Praktikas an in verschiedenen Gewerken. Das heißt, wenn ein junger Mensch sagt, okay, ich will ins Handwerk, weiß aber noch nicht, was ich machen soll, möchte ich mit Holz arbeiten, gehe zum Schreiner oder möchte lieber was mit Motoren machen zum Kfz-ler oder ich möchte wissen, wie eine Wärmepumpe funktioniert, dann versuchen wir, Betriebe zu finden für den jungen Menschen und zu sagen, du, pass auf, schau dir den 3 Monate mal an. Das Mädel oder der Junge kann sich den Betrieb anschauen, kann sich das Gewerk anschauen und der Betrieb kann sich natürlich auch ein Bild von dem jungen Menschen machen, um dann hinterher vielleicht sogar einen Ausbildungsvertrag anbieten zu können.
0: Sagt Kreishandwerksmeister Marco Chemnitzer. Das Ganze nennt sich dann Kurzzeitpraktikum und es gibt auch Geld, 450 Euro im Monat. Bewerbungen bitte telefonisch bei der Kreishandwerkerschaft Hochfranken in Hof. An der Website bauen die noch, ging jetzt alles ganz flott, weil jetzt Fördermittel bewilligt wurden für das Freiwillige Handwerksjahr. Bayernweit das erste Projekt seiner Art und gerne bald in noch mehr Regionen. Denn der Bedarf im Handwerk, der ist groß. Laut Bundesagentur für Arbeit sind 1/6 der Ausbildungsstellen und 123.000 Arbeitsstellen unbesetzt. Die Folgen sind für uns alle spürbar, zum Beispiel längere Bauzeiten und höhere Preise. Ein einzelnes Projekt wie das FHJ wird diese Lücke sicherlich nicht schließen, aber es ist ein Schritt in die richtige Richtung.
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0: Mit Franziska Wiese durch den Dienstagnachmittag auf BR Schlager und alle einsamen Herzen, die schlagen jetzt gleich höher bei diesem Titel hier.
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0: Ein Schlager wie ein neues Versprechen. Solange wir zusammen sind, ist jeder Tag ein Geschenk. Das ist neu von Fantasy auf BR Schlager. Jeder Tag mit dir. Und damit ist es genau 16:30 geworden am Dienstagnachmittag.
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2: Mit Manuel Rauch. Sie gilt als erneuerbare und klimaschonende Schlüsseltechnologie. Geothermie. In München und 9 oberbayerischen Landkreisen soll jetzt erkundet werden, ob dort Geothermieprojekte möglich sind. Koordiniert wird das Ganze von der Technischen Uni München. In den kommenden Tagen gibt es dazu in den betroffenen Regionen Infoveranstaltungen. Birgit Grundner mit den Einzelheiten.
3: Bei der Geothermie wird heißes Tiefenwasser an die Oberfläche gepumpt und, nachdem ihm die Energie entzogen wurde, abgekühlt wieder in die Tiefe zurückgeführt. Die Voraussetzungen gelten in der Gegend rund um München grundsätzlich als sehr gut. An vielen Stellen gibt es schon entsprechende Anlagen. Mit dem Forschungsprojekt GIGA-M will man nun die Grundlage dafür schaffen, weitere Geothermieprojekte ganz gezielt zu planen, anhand dreidimensionaler Bilder vom Untergrund. Sogenannte Vibro-Trucks erzeugen dafür kontrollierte Schwingungen, die in den Boden geleitet werden. Die Gesteinsschichten reflektieren dann Signale, die wiederum von Messgeräten, den Geophonen, aufgezeichnet werden. So entsteht eine Art Ultraschallbild des Untergrunds. Die Messungen beginnen Ende August im Landkreis München. Danach sind die Vibro-Trucks auch in den Landkreisen Bad Tölz, Wolfratshausen, Miesbaden,

0: Verlaufs mehrere Wasserproben nehmen. Mit einem Ergebnis ist aber frühestens Ende der Woche zu rechnen.
1: Und in Oberfranken steht die Polizei vor einem Rätsel. Fast 20 Tonnen Emmentaler Käse der Käserei Bayreuth sind verschwunden. Sie sollten nach Frankreich geliefert werden, kamen dort aber nie an. Ulla Küffner berichtet.
2: Wie die Polizei mitteilte, habe eine Speditionsfirma aus dem Raum Kempten über ein Online-Portal ein bulgarisches Transportunternehmen beauftragt, den Käse von Bayreuth ins Ausland zu bringen. Der Lastwagen wurde dann mit den 20 Tonnen Käse beladen und am 6. Juli auf die Reise geschickt. Am Entladeort in Frankreich kam der LKW jedoch bis heute nicht an. Der Entwendungsschaden beläuft sich auf etwa 80.000 Euro. Die Polizei ermittelt nun, wo der Käse abgeblieben ist.
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4: Jetzt am Nachmittag und am Abend sind örtlich kräftige Schauer oder Gewitter möglich in Bayern. Lokal dabei auch Unwettergefahr durch heftigen Starkregen. Zwischendurch sonnig oder locker bewölkt und trocken. Höchstwerte 27 bis 33 Grad. In der Nacht zum Mittwoch teils klar, teils bewölkt. Dabei weitere mitunter kräftige Schauer oder Gewitter, die im Verlauf nachlassen. Vereinzelt neblig. Tiefstwerte 14 bis 19 Grad.
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0: Mit dir werden Wunder noch wahr. Bernhard Brink war das am Dienstagnachmittag um 16:45 auf BR Schlager. Und Wunder werden auch dann wahr, wenn uns zum Beispiel ein Lied dabei hilft, uns komplett aus dem Alltag rauszuträumen. So ein Lied ist unser Musikschatz.
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0: 1975 hat der gute Rod Stewart eine Ballade aufgenommen, die, also für mich persönlich, bis heute ihresgleichen sucht. Sailing. Damals war Rod Stewart gerade von England in die USA gezogen, vor allem um dort weniger Steuern zu zahlen. Aber schon bald hatte er ziemlich großes Heimweh. Und als er den Song der schottischen Sutherland Brothers hörte, wusste er sofort, genau dieses Gefühl vom Nachhausewollen will ich singen. Und auch die Aufnahme von Sailing selber war was recht Besonderes. Rod Stewart war damals bekannt dafür, sich vor Studioaufnahmen gern mit Cola Rum in Stimmung zu bringen. Aber ausgerechnet bei Sailing war Schluss damit. Sein Produzent bestand auf einer komplett nüchternen Aufnahme. Rod fand es zwar furchtbar, aber am Ende entstand einer der größten Hits seiner Karriere. Bis heute gehört Sailing neben Maggie May und Baby Jane zu den Liedern, die untrennbar mit Rod Stewart verbunden sind. Und damit ist der Song bis heute unschlagbar. Unser BR-Schlager-Musikschatz, Rod Stewart mit Sailing.

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0: Unser Schlager der Woche, Semino Rossi mit seinem neuen Titel Wahnsinn oder Liebe. Wie gemacht für solche sommerlichen Julitage wie jetzt und wer auch gemacht sein muss für den Sommer. Das sind die ganzen Tour de France-Fahrer, die momentan alles geben auf dem Fahrrad. Und allein, was die sich alles reinhauen jeden Tag, um genug Kraft zu haben, die brauchen ja Unmengen an Energie. Auch heute wieder 170 Kilometer mit dem Rad unterwegs gewesen und dabei 8 Berge raufgestrampelt. Michi Eham aus dem BR Sportteam ist selber begeisterter Radfahrer und kennt sich aus. Michi, was gibt's denn bei denen zu futtern eigentlich?
1: Also auf jeden Fall liegen da richtig Fettkalorien auf den Tellern. Wenn die Strecke ein bisschen leichter ist an dem Tag, sind es vielleicht so 5.000 bis 6.000 Kilokalorien. In den Pyrenäen und den Alpen verbrennen die Profis aber auch mal 8.000 oder noch mehr. Und da könnte man meinen, gut, die hauen sich da halt irgendeine fancy Astronautennahrung rein. Aber nein, eigentlich essen die Jungs ganz normale Dinge, nur eben halt extrem viel davon. Zum Frühstück gibt's dann zum Kaffee und zum O-Saft gerne mal ein Omelette mit 2 Eiern, 300 Gramm Haferbrei, 2 Scheiben Weißbrot, 3 Pancakes und 3 Esslöffel Honig.
0: Also allein zum Frühstück so um die 1000 bis 1200 Kalorien, das ist schon ungefähr die Hälfte von dem, was wir normallos den ganzen Tag über verbrauchen. Was gibt's denn dann den restlichen Tag, damit die Radprofis auf ihre 8000 Kalorien kommen?
1: Ja, das sind dann während der Etappe jede Menge Energieriegel, Kohlenhydratgetränke, hinterher ganze Erholungsmahlzeiten und Eiweißshakes. Und zum Abendessen gibt's dann nochmal eine Suppe, ca. 100 Gramm Hühnchenfilet, 400 Gramm nochmal Pasta, Kartoffeln oder Reis. Mhm. Und dann gibt's nochmal eine fette Nachspeise. Kuchen, Eis, alles, was das Herz begehrt.
0: Also, bei der Nachspeise wäre ich auch dabei. 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
1: Um 17 Uhr mit Andreas Dirschall. Zwei Mädchen sind in der vergangenen Woche durch eine Messerattacke am Gymnasium in Schongau in Oberbayern schwer verletzt worden. Wie heute bekannt wurde, sehen die Ermittler Hinweise auf ein extremistisches Motiv wegen eines Schreibens im Internet. Laut Generalstaatsanwaltschaft München hat deshalb die Bayerische Zentralstelle zur Bekämpfung von Extremismus und Terrorismus die Ermittlungen gegen den 16 Jahre alten Verdächtigen übernommen.
2: Laut der deutschen Presseagentur ist das Schreiben von Beschimpfungen mehrerer Religionsgemeinschaften und Bevölkerungsgruppen durchsetzt. Beleidigt werden aber auch Menschen aus dem Umfeld des Verfassers, darunter Mitschüler und Lehrkräfte. Für die Autorenschaft des mutmaßlichen Täters sprechen biografische Angaben, etwa das Alter und Details zu Ärger in der Schule. Zudem untersuchen die Ermittler, ob die Tat per Livestream übertragen werden sollte. Der 16-jährige Kroate sitzt in Untersuchungshaft. Ihm wird versuchter Mord in zwei Fällen vorgeworfen. Christoph Müller, München.
1: 5 Jahre nach der tödlichen Flut im Ahrtal erinnern die Menschen heute an die Opfer. Bundespräsident Steinmeier legte einen Kranz nieder und sprach bei der Gedenkstunde im Landtag von NRW, mit dabei auch Angehörige der Opfer und Ersthelfer. Steinmeier erklärte, die Flut von 2021 sei eine unmissverständliche Warnung gewesen. Auf solche Katastrophen müsse Deutschland besser vorbereitet sein. Vor 5 Jahren hatte Starkregen in der Region für Flutwellen gesorgt. Mehr als 180 Menschen kamen ums Leben. Im Kampf gegen Doping ist es bei unserem Nachbarn Österreich gesetzlich vorgeschrieben, die Namen von positiv getesteten und gesperrten Sportlern online zu veröffentlichen. Ein Datenschutzfall, der vor dem Europäischen Gerichtshof gelandet ist. Mehr dazu von Antonetta Stefani.
3: 4 Sportler wehrten sich dagegen. Sie sahen darin einen Verstoß gegen das Datenschutzrecht. Dem folgte der Europäische Gerichtshof nicht. Das Gericht entschied, die Namen gedopter Sportler, die Dauer ihrer Sperre und die Gründe für die Sperre dürfen online veröffentlicht werden. Allerdings nicht pauschal, es muss immer im Einzelfall abgewogen werden, ob die Veröffentlichung wirklich angemessen ist. Und betroffene Sportler müssen sich schon vorab gegen die Veröffentlichung wehren können.
1: Grund sind ein trockenes Frühjahr und heiße Sommerwochen. Die Wasserversorgung in München kommt an ihre Grenzen. Bisherige Appelle, sparsam mit Wasser umzugehen, reichten nicht aus. Die Stadt steuert deshalb nun mit einer Allgemeinverfügung gegen.
4: Verboten sind ab sofort etwa das Waschen von Fahrzeugen außerhalb von Waschanlagen, der Betrieb von Privatpools oder das Bewässern von Rasenflächen. Zuletzt lag der Wasserverbrauch nach Angaben der Stadt wieder bei mehr als 360 Millionen Liter pro Tag. Zum Vergleich, normalerweise sind es durchschnittlich rund 300 Millionen Liter. Die Allgemeinverfügung gilt ab sofort und bis 1. August, sofern sie nicht vorher widerrufen oder auch noch verlängert wird. Bei Verstößen drohen Geldbußen bis 50.000 Euro. Aus München, Birgit Grundner.
1: In Bayern gibt es immer mehr Einkommensmillionäre. Laut den aktuellen Daten des Landesamtes für Statistik waren es im Jahr 2022 mehr als 8.000. Demnach ist die Zahl zuletzt kontinuierlich gestiegen. Insgesamt machen die Einkommensmillionäre nur 0,1% aller unbeschränkt steuerpflichtigen Menschen in Bayern aus. Mehr als die Hälfte von ihnen lebt in Oberbayern. Die meisten in Stadt und Landkreis München. Das Wetter in Bayern. Am Nachmittag und Abend örtlich kräftige Schauer oder Gewitter, lokal dabei Unwettergefahr. Die Höchstwerte erreichen 27 bis 33 Grad. In der kommenden Nacht weitere Schauer oder Gewitter, die auch kräftig ausfallen können. Es kühlt ab auf 19 bis 14 Grad. Morgen und die kommenden Tage immer wieder Schauer und Gewitter, vor allem im Süden. Donnerstag scheint länger die Sonne. Es bleibt bei Höchstwerten um die 30 Grad. Es ist 17.04 Uhr.
5: Der BR-Schlager Verkehrsservice A3 Nürnberg Richtung Frankfurt. Zwischen Rottendorf und Würzburg-Kist stocken der Verkehr wegen Reinigungsarbeiten. A7 Ulm Richtung Würzburg. Zwischen Langenau und Niederstotzingen 3 Kilometer Stau nach einem Unfall. A7 Fulda Richtung Würzburg. Zwischen Bad Brückenau-Wildflecken und Hammelburg 6 Kilometer Stau und stockend. A8 München Richtung Salzburg. Zwischen Felden und Übersee stockender Verkehr. Dort blockiert ein defektes Fahrzeug die rechte Spur. A8 Salzburg Richtung München zwischen dem Dreieck Inntal und Weyarn. 14 Kilometer Stau nach einem Lkw-Unfall. Die mittlere Spur ist gesperrt. A9 Berlin Richtung Nürnberg zwischen Gefrees und dem Dreieck Bayreuth-Kulmbach. 9 Kilometer stockender Verkehr. A93 Weiden Richtung Hof zwischen Neustadt an der Waldnaab und Windisch-Eschenbach. Eine Sperre nach einem Lkw-Unfall. Und die A99 Westumfahrung München Richtung Lindau. Zwischen Fröttmanning Nord und dem Dreieck Allach 9 Kilometer stockender Verkehr und Stau. Kommen Sie gut an Ihr Ziel.
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5: Astrologie hin oder her, am Ende entscheidet unser Herz, in wen wir uns verlieben. Auch wenn man, so wie ich, als Wassermannfrau zum Beispiel, immer gesagt hat, also mit einem Steinbock würde ich mich niemals einlassen. Fun Fact, ich bin jetzt sogar mit einem verheiratet und hab's noch nicht bereut. Um Liebe gegen jede Sternenkonstellation geht's auch in der neuen Nummer von Matthias Reiben.
6: Es ist verrückt, die Sterne lügen. Sie sagen, du passt nicht zu mir. Doch das, was man hier unten Liebe nennt.
5: Die Sterne lügen, gleich Matthias Reiben mit seinem aktuellen Titel. Die Sterne lügen im BR-Schlager-Feierabend. Und vorher die Spider-Murphy-Gang mit Viertigott Elisabeth.

0: Einzigartig schön mit Sarah durch den Dienstagfeierabend hier auf BR Schlager um 16:45. Bis zu 3 Menschenleben können Sie retten. In kürzester Zeit, ohne große Vorbereitung, und dazu braucht's keine überwältigenden Heldentaten, sondern einfach nur eine Blutspende. Gerade jetzt im Sommer sind die extrem wichtig, weil da die Vorräte an Blutkonserven immer zurückgehen.
1: Natürlich bei hohen Temperaturen, jeder kennt's, wer zum Beispiel im Dachgeschoss wohnt, irgendwie 3 Tage 34 Grad, da wacht man jetzt nicht unbedingt morgens auf und denkt direkt dran, einen halben Liter Blut abzugeben. Nichtsdestoweniger muss es Leute geben, die Blutspenden gehen, denn je größer die Ersatzbank, desto besser können Ausfälle kompensiert werden.
0: Patrick Nohe vom Blutspendedienst beim Bayerischen Roten Kreuz ist das. Er und seine Kolleginnen und Kollegen wissen aus ihrem Arbeitsalltag, wie wichtig diese Blutspenden sind.
1: Wir müssen uns wirklich vor Augen führen, dass jeden Tag allein in Bayern Tausende von Menschen vom Säugling bis zum Greis abhängig sind von Blutkonserven und Blutkonserven, deren Leben zu verdanken haben. Die größte Personengruppe derer, die Blutpräparate benötigen, sind entgegen langläufiger Meinung nicht die verunfallten Mitmenschen. Die sind leider auch sehr, sehr betroffen. Aber die größte Gruppe sind tatsächlich chronisch kranke Mitmenschen. Das heißt, das meiste Blut wird beispielsweise in der Krebstherapie eingesetzt. Blut ist nicht künstlich herstellbar und Blut hat vor allem auch eine geringe Haltbarkeit.
0: Deswegen muss immer wieder Nachschub her. Viele Menschen in Bayern spenden ja regelmäßig. Vielleicht können wir heute aber auch ein paar neue Spenderinnen und Spender anwerben, in Anführungsstrichen. Ganz aktuell geht's zum Beispiel am Freitagnachmittag in der Kraftmühle Würzburg oder auch in der Mittelschule Buchlohe. Und wenn Sie wissen möchten, wo und wann es bei Ihnen in der Nähe möglich ist, Blut zu spenden, auf den Webseiten des Bayerischen Roten Kreuzes können Sie unter blutspendedienst.com/blutspendetermine alle anstehenden Blutspendetermine in Bayern finden.
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Valeries Garten blüht wieder im BR-Schlagersommer mit Irgendwo, Irgendwann um kurz vor 5:30 an diesem frühen Dienstagabend. Und gleich gibt's die neue Nummer von Marco Ventre mit der starken Botschaft: Wahre Freundschaft kennt keine Bedingungen. So.

0: Sag nur ein Wort, Marco Ventre und Band, neu auf BR Schlager für Sie. Gleich.
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0: für andere da zu sein, ohne Wenn und Aber, in guten Zeiten, in schweren Momenten, bei großen Entscheidungen oder kleinen Sorgen. Genau das macht Freundschaft aus und ist die Botschaft in Marco Ventres neuem Schlager Sag nur ein Wort. Ich sage jetzt die Uhrzeit, 17.30 Uhr.
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2: Mit Manuel Rauch. Hitze und wenig Regen. Es ist immer noch extrem trocken in Bayern. Die Grundwasserstände sind niedrig. Viele Städte und Gemeinden haben zum Wassersparen aufgerufen. In München allerdings hat das nicht ausgereicht. Jetzt reagiert die Landeshauptstadt mit strikten Verboten. Birgit Grundner mit den Einzelheiten.
3: Verboten sind ab sofort etwa das Waschen von Fahrzeugen außerhalb von Waschanlagen, der Betrieb von Privatpools oder das Bewässern von Rasenflächen. Zuletzt lag der Wasserverbrauch nach Angaben der Stadt wieder bei mehr als 360 Millionen Liter pro Tag. Zum Vergleich, normalerweise sind es durchschnittlich rund 300 Millionen Liter. Auch wenn für die kommenden Tage Gewitter und Regen vorhergesagt werden, hätten diese Niederschläge keine ausreichende Wirkung, um die Wassersituation zu entspannen, heißt es in einer Mitteilung aus dem Rathaus. Nach einem außergewöhnlich trockenen Winter und Frühling seien die vorhandenen Ressourcen der Münchner Wasserversorgung derzeit äußerst strapaziert, erklärt Oberbürgermeister Dominik Krause. Nun müsse man weitergehende verpflichtende Sparmaßnahmen ergreifen. Die Allgemeinverfügung gilt ab sofort und bis 1. August, sofern sie nicht vorher widerrufen oder auch noch verlängert wird. Bei Verstößen drohen Geldbußen bis 50.000 Euro.
2: Nach dem Tod eines Hundes warnt das Gesundheitsamt im niederbayerischen Landkreis Kelheim davor, in der Donau zu baden. Wie das Landratsamt mitteilt, sind der Behörde weitere Fälle von Hunden bekannt, die nach einem Bad in der Donau krank geworden sind. Andreas Mack berichtet.
4: Derzeit wird davon ausgegangen, dass ein Blaualgenbefall der Donau Ursache sein könnte. Blaualgen bilden Gifte, die nicht nur für Tiere, sondern auch für Menschen gefährlich werden können. Daher wird derzeit vom Schwimmen bzw. Baden in der Donau abgeraten. Auch Tiere sollten nicht mit Donauwasser getränkt werden. Das Gesundheitsamt wird aus der Donau entlang ihres Verlaufs mehrere Wasserproben nehmen. Mit einem Ergebnis ist aber frühestens Ende der Woche zu rechnen.
2: Ab Oktober will die Luftwaffe am Fliegerhorst Fürstenfeldbruck neue Rekrutinnen und Rekruten ausbilden. 240 Posten sollen hier entstehen. Flugzeuge sollen in Fürstenfeldbruck aber nicht stationiert werden. Das hat ein Sprecher der Luftwaffe jetzt mitgeteilt. Anfang der Woche hatte das Verteidigungsministerium in Berlin mitgeteilt, dass die

0: Am Abend und in der Nacht kann es örtlich kräftige Schauer oder Gewitter in Bayern geben. Obacht bitte in Unterfranken, da warnt aktuell der Deutsche Wetterdienst vor schweren Gewittern mit Sturm und Starkregen in Teilen Unterfrankens. In der Nacht kühlt es auf 19 bis 14 Grad ab. Auch morgen und die kommenden Tage oft unbeständig. In Franken mehr Sonne, dafür vor allem im Süden lokale Schauer und Gewitter. Donnerstag scheint wieder länger die Sonne. Die Höchstwerte erreichen 23 bis 33 Grad.
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0: Mit wolkenfrei unterwegs in ihren Dienstagfeierabend und dann rein in Jeans und T-Shirt. Das ist Bea Schlager um 17:45. Wir haben Mitte Juli und in manchen Bundesländern haben die großen Ferien schon begonnen. In Bayern beginnen sie Ende Juli und natürlich freuen sich schon alle drauf, damit der Urlaub aber auch wirklich entspannt startet. Kann es mitunter ratsam sein, sich abzusichern? Und es gibt ja auch jede Menge Reiseversicherungen, aber welche sind denn sinnvoll? Das frage ich unsere Expertin Tamara Land aus der ARD Verbraucherredaktion. Tamara, welche Versicherungen lohnen sich für uns und welche können wir uns ebenso sparen?
1: Also die wichtigste Reiseversicherung ist die Auslandskrankenversicherung. Die ist wirklich ein Muss, wenn man gesetzlich krankenversichert ist. Denn die gesetzliche Krankenversicherung bezahlt Behandlungen im Ausland, wenn überhaupt, dann nur eingeschränkt. Und zwar innerhalb der EU und noch in einigen Ländern, mit denen ein entsprechendes Abkommen besteht. Dabei werden aber unter Umständen eben nicht alle Kosten übernommen. Und außerhalb Europas, in Amerika, Thailand, Ägypten, da zahlt die gesetzliche Krankenversicherung gar nicht. Deshalb ist es wirklich dringend nötig, sich da abzusichern. Die zweite Versicherung, die sinnvoll sein kann, ist eine Reiserücktrittsversicherung. Die ist empfehlenswert, wenn die Reise teuer ist und lange im Voraus gebucht wird oder auch für Senioren und Familien, die mit kleinen Kindern unterwegs sind. Was man sich auf jeden Fall sparen kann, das ist die Gepäckversicherung. Die ist teuer und bringt wenig, sagen Verbraucherschützer.
0: Bei uns ist jetzt der Fall, ich beobachte das seit einigen Monaten. Also mein Mann hat sich beim vergangenen Septemberurlaub leider beide Arme gebrochen. Er hat aber auch wirklich scheiß Pech gehabt. Aber ich bin seitdem, merke ich an mir selber, irgendwie immer, ich liebäugle immer mit Reiserücktrittsversicherungen. Man weiß ja nie. Wenn ich jetzt so eine Reiserücktrittsversicherung abschließen will, was ist da wichtig? Worauf muss ich achten?
1: Bei der Reiserücktrittsversicherung hat man zwei Möglichkeiten. Entweder einen Jahresvertrag abschließen oder die Reise einzeln absichern. Ein Jahresvertrag ist dann sinnvoll, wenn man mehrmals verreist. Dann aber darauf achten, dass die Police die teuerste Reise des Jahres auch abdeckt. Abschließen kann man so eine Police meistens bis 30 Tage vor Reiseantritt. Bei Last-Minute-Reisen geht es bis 3 Tage nach der Buchung noch. Meistens ist die Reiserücktritt auch mit einer Reiseabbruchversicherung gekoppelt. Diese Kombi macht auch Sinn, weil dann eben auch die Kosten übernommen werden, wenn man den Urlaub abbrechen und überraschend nach Hause muss, zum Beispiel, weil ein naher Angehöriger gestorben ist. Und manche Versicherer zahlen den Reiseabbruch sogar, wenn vor Ort eine Naturkatastrophe auftritt, ein Erdbeben zum Beispiel oder ein Waldbrand. Das ist vor allem für Reisende interessant, die ihren Urlaub selbst organisiert haben und dann eben auch selber die Heimreise organisieren und bezahlen müssen. Bei Pauschalreisen ist es nicht ganz so wichtig, denn da muss ja der Reiseveranstalter in solchen Fällen dafür sorgen, dass die Gäste wieder heimkommen.
0: Wenn man jetzt so eine Reise online bucht, dann kann man ja oft die passende Reiseversicherung gleich mit dazu buchen. Ist es denn empfehlenswert, das Häkchen da zu setzen?
1: Also es ist bequem, aber Verbraucherschützer raten davon ab. Denn oft werden einem da Paketlösungen angeboten mit Versicherungen, die man eigentlich gar nicht braucht. Im Zweifel sind das auch Tarife mit Selbstbeteiligung, sodass man im Fall der Fälle eben doch noch drauf zahlt. Und die Portale arbeiten eben nur mit bestimmten Versicherern zusammen, sodass man den besten Tarif möglicherweise gar nicht bekommt. Also die klare Empfehlung ist, sich Zeit nehmen, Angebote der Versicherer vergleichen und den Tarif wählen, der am besten zu den eigenen Bedürfnissen passt.
0: Das waren Tipps für die richtigen Versicherungen, die man im Urlaub gebrauchen kann, von Tamara Land aus unserer ARD-Verbraucherredaktion. Dankeschön.
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0: Neu von Linda Hesse, Kleinstadt Casanova im BR Schlagerfeierabend. Kurze Zwischenfrage um kurz vor sechs. Wichtigstes Verkehrsmittel bei uns in Bayern? Genau, immer noch das Auto, hat uns eine große Mobilitätsstudie vor kurzem wieder mal bewiesen und liegt ja auch auf der Hand, weil bei uns im Freistaat eben viele auf dem Land wohnen und da fahren Bus und Bahn nicht immer so, wie wir es gerade brauchen würden, vor allem für den Weg zur Arbeit oder zum Arzt. Naturgemäß schaut das in Städten anders aus. Und da gibt's heute eine gute Nachricht aus Nürnberg. Im vergangenen Jahr waren da das erste Mal mehr Menschen mit Bus und Bahn unterwegs als mit dem Auto. Und das dritte Jahr in Folge gab es sogar einen Fahrgastrekord mit fast 164 Millionen Menschen. Da schau her, die Öffis auf dem Vormarsch, zumindest in Nürnberg. Respekt. Und jetzt schicke ich sie mit einem respektablen 70er-Jahre-Schlager in ihren Dienstagabend.
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1: Um 18 Uhr mit Peter Veit. Guten Abend. Knapp eine Woche ist die Messerattacke an einem Gymnasium in Schongau in Oberbayern her. Heute haben die Ermittler erklärt, sie sehen Hinweise auf ein extremistisches Motiv des 16-jährigen Verdächtigen. Deshalb hat die Bayerische Zentralstelle zur Bekämpfung von Extremismus und Terrorismus die Ermittlungen übernommen. Einzelheiten von Susanna Gruber.
2: Die Generalstaatsanwaltschaft München äußerte sich nicht dazu, welchem Extremismusverdacht genau nachgegangen wird. Auch sonst wollte die Behörde nichts zu den laufenden Ermittlungen sagen. Nach dem Messerangriff in Schongau haben die Beamten ein Schreiben geprüft, das von dem mutmaßlichen Täter stammen könnte. Darin werden mehrere Religionsgemeinschaften sowie Mitschüler und Lehrkräfte beschimpft. Ein 16-jähriger Ex-Schüler sitzt in Untersuchungshaft. Dem Kroaten wird versuchter Mord in zwei Fällen vorgeworfen. Er soll vergangenen Mittwoch zwei 13-jährige Mädchen auf dem Schulgelände mit einem Messer schwer verletzt haben. Mitschüler leisteten erste Hilfe und retteten sowohl einem der Mädchen das Leben.
1: In der Nacht vom 14. auf den 15. Juli 2021 kam es zur Flutkatastrophe im Ahrtal. Bei einer Gedenkveranstaltung vor Ort hat Bundespräsident Steinmeier heute Mittag den Menschen seine Solidarität zugesichert. Mehr von Christian Giese-Kessler.
3: Auch 5 Jahre nach der Flutkatastrophe sei der Bund in der Verantwortung, den Wiederaufbau in den betroffenen Regionen zu unterstützen. Er wolle mit seinem Besuch auch ein Zeichen setzen, dass die Bundesregierung die Menschen im Ahrtal nicht vergesse, so Steinmeier. Bei der Veranstaltung war auch der rheinland-pfälzische Ministerpräsident Gordon Schnieder zu Gast. Er betonte, dass das Ahrtal auch bei der neuen CDU-geführten Landesregierung einen hohen Stellenwert hat. Heute Abend wird noch Bundeskanzler Merz im Ahrtal erwartet.
1: Naturschutzverbände warnen, Deutschland verliert immer mehr die natürliche Schutzfunktion seiner Landschaften. Das zeigt der sogenannte Grünfeucht-Kühl-Index, unter anderem vorgestellt vom Naturschutzbund NABU. Demnach verlieren viele Regionen ihre Fähigkeit, Hitze zu mildern, Wasser in der Landschaft zu halten und die Folgen der Klimakrise abzufedern. Helfen könnten auch bei uns in Bayern wieder vernässte Moore, lebendige Wälder und strukturreiche Agrarlandschaften. Besonders intensiv genutzte Agrarregionen und stark versiegelte Städte wirken sich hingegen negativ aus. Ein Flughafenterminal, wo es nur Abschiebungen gibt. Der Münchner Flughafen dürfte so eines bekommen, denn der Aufsichtsrat hat dem Projekt heute mehrheitlich zugestimmt und einen Bauauftrag erteilt. Der Bund wünscht sich so ein Abschiebeterminal, um die Zahl der Rückführungen zu erhöhen. Unter anderem Flüchtlingsorganisationen sind dagegen. Auch Münchens Oberbürgermeister Krause hatte angekündigt, im Aufsichtsrat des Flughafens dagegen zu stimmen. Allerdings stellt der Freistaat die Mehrheit in dem Gremium. München hat nur knapp ein Viertel der Stimmanteile. Das Wetter in Bayern, am Abend und in der Nacht örtlich kräftige Schauer oder Gewitter. Aktuell warnt der Deutsche Wetterdienst gebietsweise in Franken vor schweren Gewittern mit Sturm und Starkregen. In der Nacht kühlt es ab auf 19 bis 14 Grad. Auch morgen und die kommenden Tage oft unbeständig, in Franken mehr Sonne, vor allem im Süden lokale Schauer und Gewitter. Donnerstag scheint länger die Sonne. Die Höchstwerte erreichen 23 bis 33 Grad. Die Zeit 18.04 Uhr. Verkehrsmeldungen. Die A3 Linz Richtung Passau ist zwischen dem Grenzübergang Suben und dem Rastplatz Rottal-Ost wegen Bergungsarbeiten gesperrt. Es staut sich. A3 Passau Richtung Nürnberg zwischen Kreuz Altdorf und Kreuz Nürnberg stocken der Verkehr nach einem Unfall. A3 Nürnberg Richtung Würzburg zwischen Nürnberg Nord und dem Kreuz Fürth-Erlangen 6 Kilometer Stau. A3 Würzburg Richtung Nürnberg zwischen Erlangen-Frauenaurach und Erlangen-Tennenlohe 7 Kilometer Stau nach Unfall. A3 Nürnberg Richtung Passau zwischen Rosenhof und Wörth an der Donau-Wiesen Stau nach Unfall und zwischen Metten und Hengersberg 6 Kilometer Stau. A9 München Richtung Nürnberg zwischen Kreuz Neufahren und Allershausen ein Unfall und A99 Westumfahrung München Richtung Lindau zwischen Fröttmanning Nord und dem Dreieck Allach 9 Kilometer Stau. Soweit die Verkehrsübersicht.
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1: Um 19 Uhr mit Peter Veit. Überraschende Kehrtwende von US-Präsident Trump im Iran-Krieg. Einen Tag nach Verkündung einer 20-prozentigen US-Gebühr für Schiffsfracht in der Straße von Hormus hat Trump den Plan wieder fallen gelassen. Nina Barth berichtet.
2: Auf seiner Online-Plattform Truth Social schreibt Trump, aufgrund fruchtbarer Gespräche mit führenden Vertretern aus dem Nahen Osten habe er beschlossen, die geplante Gebühr nicht zu erheben. Stattdessen werde er sie durch Handels- und Investitionsabkommen mit verschiedenen Golfstaaten ersetzen. Mit wem Trump gesprochen hat und ob die Golfstaaten tatsächlich schon Zusagen gemacht haben, teilte er nicht mit.
1: Die Unterstützerländer der Ukraine planen gemeinsame Militärmanöver in Polen. Die Bundesregierung teilte allerdings mit, dass deutsche Soldaten nicht dabei sein werden. Es handle sich um eine Übung im kleinen Umfang. Erst gestern hatten sich die 35 Ukraine-Verbündeten in Paris auf die ersten gemeinsamen Manöver der multinationalen Ukraine-Truppe verständigt. Wie Deutschlands Beteiligung daran aussehen wird, lässt Bundeskanzler Merz bisher offen. Eine Woche nach dem Messerangriff an einem Gymnasium in Schongau gibt es laut Generalstaatsanwaltschaft Anhaltspunkte für ein extremistisches Tatmotiv. Darauf deutet ein Schreiben hin, das wahrscheinlich vom mutmaßlichen Täter stammt und in dem offenbar unter anderem Religionsgemeinschaften und Bevölkerungsgruppen beschimpft werden. Christoph Müller.
3: Für die Autorenschaft des mutmaßlichen Täters sprechen biografische Angaben, etwa das Alter und Details zu Ärger in der Schule. Zudem untersuchen die Ermittler, ob die Tat per Livestream übertragen werden sollte. Der 16-jährige Kroate sitzt in Untersuchungshaft. Ihm wird versuchter Mord in zwei Fällen vorgeworfen. Polizei und Staatsanwaltschaft hat mitgeteilt, dass gegen ihn außerdem wegen zweier Vorfälle aus dem vergangenen Jahr ermittelt wird, weil er unter anderem Mitschüler bedroht und in sozialen Netzwerken Amokläufe verherrlicht haben soll.
1: Die Bitten, Wasser zu sparen, haben nicht ausgereicht. Münchens Versorgung kommt an ihre Grenzen. Oberbürgermeister Krause hat per Allgemeinverfügung deswegen jetzt mehreres verboten. Unter anderem private Pools befüllen, Rasen bewässern oder Autos waschen. Anderenfalls droht ein Bußgeld.
4: Auch wenn für die kommenden Tage Gewitter und Regen vorhergesagt werden, hätten diese Niederschläge keine ausreichende Wirkung, um die Wassersituation zu entspannen, heißt es in einer Mitteilung aus dem Rathaus. Nach einem außergewöhnlich trockenen Winter und Frühling seien die vorhandenen Ressourcen der Münchner Wasserversorgung derzeit äußerst strapaziert, erklärt Oberbürgermeister Dominik Krause. Nun müsse man weitergehende verpflichtende Sparmaßnahmen ergreifen. Aus München, Birgit Grundner.
1: Die Wetteraussichten für Bayern, am Abend und in der Nacht örtlich kräftige Schauer oder Gewitter. Aktuell warnt der Deutsche Wetterdienst gebietsweise in Nordbayern vor schweren Gewittern. In der Nacht kühlt es ab auf 19 bis 14 Grad und auch morgen und die kommenden Tage oft unbeständig. Donnerstag scheint länger die Sonne. Die Höchsttemperaturen erreichen 23 bis 33 Grad. 19.03 Uhr. Die Verkehrsmeldungen. Die A3 Linz Richtung Passau ist zwischen dem Grenzübergang Suben und dem Rastplatz Rottal Ost wegen Bergungsarbeiten gesperrt, es staut sich. A3 Nürnberg Richtung Würzburg zwischen Nürnberg Nord und Erlangen-Frauen-Aurach 13 Kilometer Stau. A3 Würzburg Richtung Frankfurt zwischen Dreieck Würzburg West und Helmstadt Behinderungen nach einem Unfall. A9 München Richtung Nürnberg zwischen Schwabing und Fröttmanning Süd 3 Kilometer Stau nach Unfall. Und weiter auf der A9 zwischen Langenbruck und Ingolstadt Süd 4 Kilometer Stau wegen Bergungsarbeiten. A73 Bamberg Richtung Nürnberg zwischen Erlangen Zentrum und Fürth-Poppenreuth stockender Verkehr. Und A99 Westumfahrung München Richtung Lindau zwischen Fröttmanning Nord und dem Dreieck Allach 9 Kilometer stockend. Soweit die Verkehrsübersicht.
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1: Mit Sophia Spyropoulos. US-Präsident Donald Trump hat seinen Plan einer Schutzgebühr für die Fahrt durch die Straße von Hormuz wieder fallen gelassen. Trump erklärte, er habe intensive Gespräche mit Vertretern der Golfstaaten geführt. Er wolle die Einnahmen nun mit massiven Handels- und Investitionsabkommen erzielen, die die Golfstaaten mit den USA abschließen wollten. Trumps gestrige Ankündigung einer 20-prozentigen Gebühr hatte für massive Kritik gesorgt. Der Verband Deutscher Reeder warf ihm vor, die freie Schifffahrt in Frage zu stellen. 5 Jahre nach der Flutkatastrophe in Nordrhein-Westfalen und Rheinland-Pfalz hat Bundeskanzler Friedrich Merz den Betroffenen und Hinterbliebenen sein Mitgefühl ausgedrückt. Der CDU-Politiker sagte bei einer Gedenkveranstaltung im Ahrtal, die Menschen dort hätten Dinge erlebt, die für die meisten Deutschen unvorstellbar seien. Die Katastrophe habe Einfluss auf viele Gesetze und Maßnahmen gehabt, um Deutschland besser auf Naturkatastrophen vorzubereiten. Bei der Sturzflut waren im Juli 2021 mehr als 180 Menschen ums Leben gekommen. Im Streit um mögliche Kürzungen beim Unterhaltsvorschuss plädiert die SPD für eine Lösung, die nicht zu Lasten Jugendlicher geht. Fraktionschef Matthias Miersch sagte, das Problem seien nicht die Kinder, sondern die Väter. Wer zahlen könne und es nicht mache, müsse künftig deutlich schneller und spürbarer den Staat im Nacken haben. Alleinerziehende erhalten Unterhaltsvorschuss, wenn der andere Elternteil nicht zahlt. Bundesfamilienministerin Karin Prien will, dass die Leistung nur noch bis zum 16. Geburtstag des Kindes gezahlt wird. In New York ist das Skelett eines Tyrannosaurus Rex für eine Rekordsumme versteigert worden. Nach Angaben des Auktionshauses Sotheby's kam der T-Rex mit dem Namen Gus für mehr als 43 Millionen US-Dollar unter den Hammer. Inklusive Gebühren ergibt sich eine Kaufsumme von mehr als 50 Millionen Dollar. Das Skelett war 2021 auf einer Rinderfarm im US-Bundesstaat South Dakota entdeckt worden. Es gehört zu den größten und vollständigsten T-Rex-Funden überhaupt. Titelverteidiger Tadej Pogacar hat auch die 10. Etappe der Tour de France gewonnen. Der slowenische Weltmeister holte sich nach knapp 167 Kilometern von Aurillac nach Le Liron den Tagessieg im Alleingang. Er baute damit seine Führung in der Gesamtwertung auf über 3 Minuten aus. Das waren die Nachrichten. Das Wetter: in der Nacht zunehmend bewölkt und einzelne Schauer oder Gewitter, Tiefstwerte 20 bis 14 Grad, morgen erst abziehende Schauer, danach trocken, am Nachmittag von Rheinland-Pfalz einzelne Schauer oder Gewitter, 22 bis 34 Grad und am Donnerstag freundlich, meist trocken und dabei sommerlich warm. Und die Zeit, damit ist es 20.03 Uhr.
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1: Um 21 Uhr mit Sophia Spiropoulos. Über Teile Mitteldeutschlands sind am Abend schwere Unwetter gezogen. Im Eichsfeld wurden nach Angaben der Feuerwehr Straßen überschwemmt, außerdem stürzten Bäume um. Aus mehreren Landkreisen in Thüringen und Ostsachsen wurden zudem herabgefallene Äste gemeldet. Der Deutsche Wetterdienst warnte in Teilen Thüringens zwischenzeitlich vor schwerem Gewitter, extremen Orkanböen und heftigem Starkregen. Inzwischen sind die Warnungen weitgehend wieder aufgehoben. 5 Jahre nach der Flutkatastrophe in Nordrhein-Westfalen und Rheinland-Pfalz hat Bundeskanzler Friedrich Merz den Betroffenen und Hinterbliebenen sein Mitgefühl ausgedrückt. Der CDU-Politiker sagte bei einer Gedenkveranstaltung im Ahrtal, die Menschen dort hätten Dinge erlebt, die für die meisten Deutschen unvorstellbar seien. Die Katastrophe habe Einfluss auf viele Gesetze und Maßnahmen gehabt, um Deutschland besser auf Naturkatastrophen vorzubereiten. Bei der Sturzflut waren im Juli 2021 mehr als 180 Menschen ums Leben gekommen. US-Präsident Donald Trump hat seinen Plan einer Schutzgebühr für die Fahrt durch die Straße von Hormus wieder fallen gelassen. Trump erklärte, er habe intensive Gespräche mit Vertretern der Golfstaaten geführt. Er wolle die Einnahmen nun mit massiven Handels- und Investitionsabkommen erzielen, die die Golfstaaten mit den USA abschließen wollten. Trumps gestrige Ankündigung einer 20-prozentigen Gebühr hatte für massive Kritik gesorgt. Der Verband Deutscher Reeder warf Trump vor, die freie Schifffahrt in Frage zu stellen. In Wernigerode im Harz sorgt ein Großbrand für starke Rauchentwicklung. Im Stadtteil Hasserode brennt eine ehemalige Möbelfabrik. Die Regionalleitstelle des Landkreises Harz hat eine Warnmeldung wegen Geruchsbelästigung herausgegeben und ruft Autofahrer auf, das Gebiet zu meiden. Die in Quedlinburg aufbewahrten Gebeine stammen offenbar doch nicht von König Heinrich I. Das teilte das Landesamt für Denkmalpflege und Archäologie Sachsen-Anhalt mit, nachdem erstmals der Grabungsbericht von 1936 umfassend ausgewertet wurde. Er legt nahe, dass damals gefundenes Textil, Leder und Ösenringe zur Totenhaube einer Frau gehörten. Die Gebeine stammten daher wohl von einer 1533 gestorbenen Stiftspröbstin. Heinrich war der 2. Herrscher des Ostfrankenreiches, aus dem später Deutschland entstand. Titelverteidiger Tadej Pogacar hat auch die 10. Etappe bei der Tour de France gewonnen. Der slowenische Weltmeister holte sich nach knapp 167 Kilometern den Tagessieg im Alleingang. Er baute damit seine Führung in der Gesamtwertung auf über 3 Minuten aus. Das waren die Nachrichten. Das Wetter: in der Nacht wechselnd bis stark bewölkt und abklingende Schauer oder Gewitter, 16 bis 13 Grad. Morgen wechselnd bewölkt mit Sonne und einzelne Schauer oder Gewitter, 23 bis 28 Grad. Es ist 21.03 Uhr.
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1: Um 22 Uhr mit Sophia Spyropoulos. Über Teile Mitteldeutschlands sind am Abend schwere Unwetter gezogen. Im Eichsfeld wurden nach Angaben der Feuerwehr Straßen überschwemmt. Außerdem stürzten Bäume um. Aus mehreren Landkreisen in Thüringen und Ostsachsen wurden zudem herabgefallene Äste gemeldet. Der Deutsche Wetterdienst warnte in Teilen Thüringens zwischenzeitlich vor schwerem Gewitter, extremen Orkanböen und heftigem Starkregen. Aktuell gilt noch eine Warnung vor schwerem Gewitter für das Vogtland und den Erzgebirgskreis. 5 Jahre nach der Flutkatastrophe in Nordrhein-Westfalen und Rheinland-Pfalz hat Bundeskanzler Friedrich Merz den Betroffenen und Hinterbliebenen sein Mitgefühl ausgedrückt. Der CDU-Politiker sagte bei einer Gedenkveranstaltung im Ahrtal, die Menschen dort hätten Dinge erlebt, die für die meisten Deutschen unvorstellbar seien. Die Katastrophe habe Einfluss auf viele Gesetze und Maßnahmen gehabt, um Deutschland besser auf Naturkatastrophen vorzubereiten. Bei der Sturzflut waren im Juli 2021 mehr als 180 Menschen ums Leben gekommen. Das US-Militär hat nach eigenen Angaben eine neue Angriffswelle gegen den Iran gestartet. Wie das zuständige Regionalkommando mitteilte, soll so die Möglichkeit des Landes geschwächt werden, Schiffe in der Straße von Hormus anzugreifen. Zugleich bereite man sich darauf vor, die Seeblockade gegen iranische Häfen wieder aufzunehmen. Sie soll in diesen Minuten wieder in Kraft treten. In Wernigerode im Harz sorgt ein Großbrand für starke Rauchentwicklung. Im Stadtteil Hasserode brennt eine ehemalige Möbelfabrik. Die Regionalleitstelle des Landkreises Harz hat eine Warnmeldung wegen Geruchsbelästigung herausgegeben und ruft Autofahrer auf, das Gebiet zu meiden. In Sachsen-Anhalt sind Zoll und Polizei mit Razzien gegen eine mutmaßliche Drogenbande aus Polen vorgegangen. Wie das LKA mitteilte, wurden Häuser, Grundstücke und Fahrzeuge in Magdeburg, Staßfurt und Hecklingen im Salzlandkreis durchsucht. Die Einsatzkräfte hätten unter anderem Cannabispflanzen, Ecstasy-Tabletten und Crystal und verschreibungspflichtige Medikamente gefunden. 5 Männer und eine Frau seien vorläufig festgenommen worden. Titelverteidiger Tadej Pogacar hat auch die 10. Etappe bei der Tour de France gewonnen. Der slowenische Weltmeister holte sich nach knapp 167 Kilometern den Tagessieg im Alleingang. Er baute damit seine Führung in der Gesamtwertung auf über 3 Minuten aus. Das waren die Nachrichten. Das Wetter in der Nacht erst wechselnd bewölkt und abklingende Schauer oder Gewitter. Tiefstwerte 16 bis 13 Grad. Morgen über Sachsen abziehende Schauer oder Gewitter und viel Sonne. Später vereinzelt Gewitter 23 bis 28 Grad. Am Donnerstag teils freundlich und kaum geänderte Temperatur. 22:03 Uhr.
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1: Um 23 Uhr mit Peter Eichenberg. 5 Jahre nach der Flutkatastrophe im Ahrtal ist heute der Opfer gedacht worden. Beim zentralen Gedenkakt in Bad Neuenahr-Ahrweiler sagte Kanzler Merz, Deutschland müsse sich besser auf die Folgen des Klimawandels vorbereiten, und er erinnerte an die Verwundbarkeit des Menschen angesichts von Naturkatastrophen.
2: Sie hier im Ahrtal teilen miteinander Erfahrungen, die unvorstellbar sind für die meisten Menschen in unserem Land. Und ich kann auch selbst nur versuchen nachzuempfinden, wie sich das Leben derjenigen verändert, die erleben mussten, was innerhalb weniger Stunden das eigene Zuhause buchstäblich unter den eigenen Füßen davongerissen wird. Die Bilder der Zerstörung, sie erinnern uns daran, wie verletzlich, wie verwundbar wir Menschen sind.
1: Bundeskanzler Merz. In Nizza ist der Opfer der Terroranschläge auf einer Promenade heute vor 10 Jahren mit 86 Toten gedacht worden. Darunter waren auch 2 Schülerinnen und eine Lehrerin aus Berlin. Präsident Macron betonte, niemand habe die Ereignisse vergessen. Damals war ein Tunesier mit einem LKW in eine Menschenmenge gerast. Polizisten erschossen ihn. Der sogenannte Islamische Staat reklamierte die Tat für sich. Obwohl die Ermittler Hinweise auf eine Radikalisierung des Täters fanden, ergab sich keine Verbindung zum IS. Das US-Militär hat nach eigenen Angaben eine neue Angriffswelle auf den Iran gestartet. Diese habe vor 2 Stunden begonnen, teilte das zuständige Regionalkommando mit. Ziel sei es, die Möglichkeiten des Irans weiter zu schwächen, Attacken auf die Handelsschifffahrt in der Straße von Hormuz auszuüben. US-Präsident Trump hatte die Waffenruhe mit Teheran vergangene Woche für beendet erklärt. Das russische Militär hat offenbar 3 weitere zivile Frachter im Schwarzen Meer angegriffen. Der Militärgouverneur des Gebiets Odessa erklärte, bei der Attacke sei ein Kapitän ums Leben gekommen. Zudem seien weitere 3 Besatzungsmitglieder verletzt. Die Schiffe fuhren demnach unter den Flaggen Tansanias und Liberias. Laut russischen Angaben hatten die Frachter Güter für das ukrainische Militär an Bord. Spanien hat sich bei der Fußballweltmeisterschaft das Finale erreicht. Das Team setzte sich im 1. Halbfinale gegen Frankreich mit 2:0 durch. Der Finalgegner der Spanier wird morgen zwischen England und Argentinien ermittelt. Das waren die Nachrichten. Das Wetter in Deutschland, nachts überwiegend trocken, 21 bis 10 Grad. Morgen meist freundlich, im Süden Wolken, Schauer und teilweise kräftige Gewitter, 23 bis 33 Grad. Und am Donnerstag viel Sonne, Richtung Westen einzelne Schauer und Gewitter, Höchstwerte 24 bis 34 Grad. Es ist 23.03 Uhr.
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1: Um 0 Uhr mit Katja Kindermann. Spanien steht im Finale der Fußball-Weltmeisterschaft. Das Team setzte sich im ersten Halbfinale gegen Frankreich mit 2:0 durch. Aus dem ARD-WM-Team Hendrik Lückhoff.
2: Die Spanier hatten das Spiel über weite Strecken im Griff und ließen die sonst so starke Offensive von Top-Favorit Frankreich kaum zur Entfaltung kommen. Oyarzabal traf im ersten Durchgang per Elfmeter, Pedro Porro sorgte in der zweiten Hälfte für den 2:0 Endstand. Es ist das zweite WM-Finale für Spanien. Da geht's entweder gegen England oder Argentinien. Frankreich hat noch die Chance auf Platz 3. Unterdessen rückt ein Engagement von Jürgen Klopp als deutscher Bundestrainer näher. Der Deutsche Fußballbund hat erstmals mit Klopps aktuellem Arbeitgeber gesprochen, dem Red Bull-Konzern. Ergebnisse wurden nach dem Treffen in München nicht öffentlich.
1: 5 Jahre nach der Flutkatastrophe im Ahrtal ist der Opfer gedacht worden. Beim zentralen Gedenkakt in Bad Neuenahr-Ahrweiler sagt der Kanzler Merz, Deutschland müsse sich besser auf die Folgen des Klimawandels vorbereiten. Und er erinnerte an die Verwundbarkeit des Menschen angesichts von Naturkatastrophen.
3: Sie hier im Ahrtal teilen miteinander Erfahrungen, die unvorstellbar sind für die meisten Menschen in unserem Land. Und ich kann auch selbst nur versuchen nachzuempfinden, wie sich das Leben derjenigen verändert, die erleben mussten, was innerhalb weniger Stunden das eigene Zuhause buchstäblich unter den eigenen Füßen davongerissen wird. Die Bilder der Zerstörung, sie erinnern uns daran, wie verletzlich, wie verwundbar wir Menschen sind.
1: Bundeskanzler Merz. Das US-Militär hat nach eigenen Angaben eine neue Angriffswelle auf den Iran gestartet. Das teilte das zuständige Regionalkommando mit. Demnach begann der Angriff um 21 Uhr unserer Zeit. Ziel sei es, die Möglichkeiten des Irans weiter zu schwächen, Attacken auf die Handelsschifffahrt in der Straße von Hormuz auszuüben. US-Präsident Trump hatte die Waffenruhe mit Teheran vergangene Woche für beendet erklärt. Zudem solle die Blockade iranischer Seehäfen wieder beginnen, so Trump. Das russische Militär hat offenbar 3 weitere zivile Frachter im Schwarzen Meer angegriffen. Der Militärgouverneur des Gebiets Odessa erklärte, bei der Attacke sei ein Kapitän ums Leben gekommen, zudem seien 3 Besatzungsmitglieder verletzt. Die Schiffe fuhren demnach unter den Flaggen Tansanias und Liberias. Laut russischen Angaben hatten die Frachter Güter für das ukrainische Militär an Bord. Das waren die Nachrichten. Das Wetter in Deutschland. Meist trocken, im Süden letzte Schauer und Gewitter. Tiefstwerte 21 bis 10 Grad. Tagsüber oft freundlich, im Süden Wolken, Schauer und teilweise kräftige Gewitter. Höchstwerte 23 Grad auf den Nordseeinseln bis 33 Grad in Hessen. Am Donnerstag viel Sonne, Richtung Westen einzelne Schauer und Gewitter, 24 bis 34 Grad. Die Zeit, es ist jetzt 0:03 Uhr.
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1: Um 1 Uhr mit Katja Kindermann. Spanien steht im Finale der Fußball-Weltmeisterschaft. Das Team setzte sich im ersten Halbfinale gegen Frankreich mit 2:0 durch. Aus dem ARD-WM-Team Hendrik Lückhoff.
2: Die Spanier hatten das Spiel über weite Strecken im Griff und ließen die sonst so starke Offensive von Top-Favorit Frankreich kaum zur Entfaltung kommen. Oyarzabal traf im ersten Durchgang per Elfmeter. Pedro Porro sorgte in der zweiten Hälfte für den 2:0 Endstand. Es ist das zweite WM-Finale für Spanien. Da geht's entweder gegen England oder Argentinien. Frankreich hat noch die Chance auf Platz 3. Unterdessen rückt ein Engagement von Jürgen Klopp als deutscher Bundestrainer näher. Der Deutsche Fußballbund hat erstmals mit Klopps aktuellem Arbeitgeber gesprochen. Dem Red Bull-Konzern. Ergebnisse wurden nach dem Treffen in München nicht öffentlich.
1: Das US-Militär hat nach eigenen Angaben eine neue Angriffswelle auf den Iran gestartet. Das teilte das zuständige Regionalkommando mit. Demnach begann der Angriff gegen 21 Uhr unserer Zeit. Ziel sei es, die Möglichkeiten des Irans weiter zu schwächen, Attacken auf die Handelsschifffahrt in der Straße von Hormus auszuüben. US-Präsident Trump hatte die Waffenruhe mit Teheran vergangene Woche für beendet erklärt. Zudem solle die Blockade iranischer Seehäfen wieder beginnen, so Trump. Der rheinland-pfälzische Ministerpräsident Schnieder hat sich für staatliches Versagen bei der Flutkatastrophe im Ahrtal vor 5 Jahren entschuldigt. An der Gedenkveranstaltung auf dem Marktplatz in Ahrweiler nahm auch Bundeskanzler Merz teil. Aus Bad Neuenahr, Ahrweiler, Lea Vasiliadis.
3: Während seiner Rede sagte Ministerpräsident Gordon Schnieder, der Staat habe sein Versprechen, die Menschen zu schützen, damals nicht eingehalten. Dafür bat er die Betroffenen im Ahrtal um Entschuldigung. Auch für Bundeskanzler Friedrich Merz sei es ein Auftrag, die Menschen im Land zu schützen. Kein Mensch, keine Stadt, keine Region solle in diesem Land allein bleiben mit der Furcht vor Katastrophen und Naturgewalten, so der Kanzler. Die Flutkatastrophe vor 5 Jahren hat nicht nur das Ahrtal hart getroffen. Insgesamt sind in Rheinland-Pfalz und Nordrhein-Westfalen mehr als 180 Menschen gestorben.
1: Das vom Bund geplante Abschiebeterminal am Münchner Flughafen hat eine entscheidende Hürde genommen. Der Aufsichtsrat der Flughafengesellschaft machte per Mehrheitsentscheidung den Weg für das Projekt frei. Zugleich wurde betont, dass das Gebäude ausschließlich von der Bundespolizei genutzt werden solle. Mit dem eigenen Abschiebeterminal will der Bund die Zahl der Abschiebungen deutlich erhöhen. Flüchtlings- und andere Organisationen sind strikt gegen das Vorhaben. Das waren die Nachrichten. Das Wetter in Deutschland. Meist trocken, im Süden letzte Schauer und Gewitter. Tiefstwerte 21 bis 10 Grad. Tagsüber oft freundlich, im Süden Wolken, Schauer und teilweise kräftige Gewitter. Höchstwerte 23 Grad auf den Nordseeinseln bis 33 Grad in Hessen. Am Donnerstag viel Sonne, Richtung Westen einzelne Schauer und Gewitter, 24 bis 34 Grad. Es ist jetzt 1:03 Uhr.
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1: Um 2 Uhr mit Katja Kindermann. Spanien steht im Finale der Fußball-Weltmeisterschaft. Das Team setzte sich im ersten Halbfinale gegen Frankreich mit 2:0 durch. Aus dem ARD-WM-Team Hendrik Lückhoff.
2: Die Spanier hatten das Spiel über weite Strecken im Griff und ließen die sonst so starke Offensive von Top-Favorit Frankreich kaum zur Entfaltung kommen. Oyarzabal traf im ersten Durchgang per Elfmeter, Pedro Porro sorgte in der zweiten Hälfte für den 2:0 Endstand. Es ist das zweite WM-Finale für Spanien. Da geht's entweder gegen England oder Argentinien. Frankreich hat noch die Chance auf Platz 3.
1: 5 Jahre nach der Flutkatastrophe im Ahrtal ist der Opfer gedacht worden. Beim zentralen Gedenkakt in Bad Neuenahr-Ahrweiler sagte Kanzler Merz, Deutschland müsse sich besser auf die Folgen des Klimawandels vorbereiten. Und er erinnerte an die Verwundbarkeit des Menschen angesichts von Naturkatastrophen.
3: Sie hier im Ahrtal teilen miteinander Erfahrungen, die unvorstellbar sind für die meisten Menschen in unserem Land. Und ich kann auch selbst nur versuchen nachzuempfinden, wie sich das Leben derjenigen verändert, die erleben mussten, was innerhalb weniger Stunden das eigene Zuhause buchstäblich unter den eigenen Füßen davongerissen wird. Die Bilder der Zerstörung, sie erinnern uns daran, wie verletzlich, wie verwundbar wir Menschen sind.
1: Bundeskanzler Merz. Das US-Militär hat nach eigenen Angaben eine neue Angriffswelle auf den Iran gestartet. Das teilte das zuständige Regionalkommando mit. Demnach begann der Angriff gegen 21 Uhr unserer Zeit. Ziel sei es, die Möglichkeiten des Irans weiter zu schwächen, Attacken auf die Handelsschifffahrt in der Straße von Hormus auszuüben. US-Präsident Trump hatte die Waffenruhe mit Teheran vergangene Woche für beendet erklärt. Zudem solle die Blockade iranischer Seehäfen wieder beginnen, so Trump. Ein Astronaut aus den USA und 2 russische Kosmonauten sind am Abend sicher an der Internationalen Raumstation angedockt. Nach dem Start der Soyuz-Kapsel vom Weltraumbahnhof Baikonur in Kasachstan erreichte das Raumschiff die ISS planmäßig 3 Stunden später. Die 9 Crewmitglieder sollen dort 8 Monate verbringen. Insgesamt sind damit nun 10 Besatzungsmitglieder an Bord der ISS. Laut russischer Nachrichtenagentur TASS wurde zudem eine Verlängerung der Kooperation zwischen den USA und Russland bei der Internationalen Raumstation beschlossen. Beide wollen bis 2030 zusammenarbeiten. Das waren die Nachrichten. Das Wetter in Deutschland. Meist trocken, im Süden letzte Schauer und Gewitter. Tiefstwerte 21 bis 10 Grad. Am Tage oft sonnig, später im Süden Wolken, etwas Regen und teils kräftige Gewitter. Die Temperaturen 23 Grad. An den Nordseeinseln bis 33 Grad in Hessen. Die Zeit, es ist jetzt 2:03 Uhr.
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